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2: Guten Morgen. Ihr habt doch bestimmt auch ein Lieblingstier, oder? In meinem Freundeskreis haben alle, egal wie alt die sind, auf jeden Fall sofort eine Antwort parat. Bei mir wären es die Pinguine. Wobei ich glaube, ich muss jetzt nochmal skippen. Warum? Hört ihr gleich in den Energy Good News. Kann nämlich sein, dass es euch dann ähnlich geht. In einer knappen Viertelstunde jetzt aber erstmal Milo. 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

0: Guten Morgen, höchste Zeit für gute Nachrichten.
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0: Heute was sehr Süßes aus dem Tierreich, was mir über den Weg gelaufen ist. Seepferdchen begrüßen sich nämlich jeden Morgen mit einem Tanz. Ich dachte immer, das ist so ein Paarungsding, das machen die halt mal und fand ich das schon süß. Aber nein, die machen das jeden Morgen, dass die aufeinander zugehen. Dann haben die da diese Ringelschwänzchen, verknoten die und dann tanzen sie zusammen. Teilweise ändern sie da auch noch ihre Farben. Da kommt dann wahrscheinlich auch so ein Club-Vibe auf und dann geht's denen richtig gut. Und das Geilste an Seepferdchen ist ja sowieso, dass die Männchen schwanger sind und die Kinder kriegen. Deswegen, ich glaube, in meinem nächsten Leben will ich ein Seepferdchen sein. Kias Energy. Wunderschönen guten Morgen, immer die Besten.

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0: Und Laurenz ist auch immer mit dabei, den brauchen wir ganz dringend.
2: Einen wunderschönen guten Morgen. Na, Jase?
0: Ja, Erkältung ist immer noch da.
2: Ja.
0: Nett, dass du fragst, wie es mir geht.
2: Ja.
0: Laurenz hat ja immer Behauptungen dabei und wir finden raus, stimmt's, was er sagt oder eben nicht.
2: Ja, und ich behaupte, dass Frauen bei uns in Deutschland im Schnitt mit 29 Jahren heiraten. Wie ist denn das bei dir?
0: Unverheiratet.
2: Ja, aber bist du schon über 29? Knapp drüber, ne?
0: Minimal drüber, ja. Und aber ich glaube, dass man im Schnitt später heiratet mittlerweile.
2: Mhm. Dann gib mal einen Tipp ab.
0: So 33.
2: Ich löse das Ganze mal auf. Ich habe behauptet, Frauen bei uns in Deutschland heiraten im Schnitt mit

0: 1929 und das ist
1: Fake.
0: Ja, das Ganze ist schon ewig her, dass es mal so war.
2: Ja.
0: Das Alter geht immer weiter nach oben und inzwischen sind wir bei 33 Jahren.
2: Nein, ich schwöre, ich ja. hab's nur geraten.
0: Ja. Bei Männern ist es übrigens mit 35. Also ich habe noch 11 gute Jahre vor mir.
2: Ja, man hat immer so ein bisschen Schiss, glaube ich, mittlerweile so in unserer Generation sich festzulegen.
0: Ey, ohne Scheiß, ich habe das sogar schon bei einer Beziehung.
2: Deswegen bist du Single?
0: Ja.
2: Weil du Angst hast?
0: Ja, ich habe so Bindungsängste.
2: Oh Mann, Lauritz, wir brauchen echt eine Therapie für
0: wirklich,
2: dich.
0: Wirklich, wirklich.
2: Hier ist Energy, immer die besten neuen Hits.
0: Wunderschönen guten Morgen.
1: Grüß dich.

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2: Im Studio von Riebe sei freundlieb. Spanien ist Weltmeister. Die Spanier haben sich im Finale der Fußball-WM mit 1:0 gegen Argentinien nach Verlängerung durchgesetzt. Held des Abends war Ferran Torres, der das entscheidende Tor schoss. Spanien ist damit das zweite Mal überhaupt Fußball-Weltmeister. Jürgen Klopp wird neuer Bundestrainer. Das ist so gut wie ausgemacht. Wie der 59-Jährige am Abend bei Magenta TV erklärte, hat er sich mit seinem bisherigen Arbeitgeber Red Bull schon geeinigt. Es müssen aber noch Details geklärt werden. Das soll laut Klopp aber nur noch eine Sache von wenigen Tagen sein. Bei der Suche nach einem Nachfolger für Jens Spahn deutet der Kanzler einen Umbau seiner Regierungsmannschaft an. Das könnte eine Möglichkeit sein, so Merz im Zweiten, ohne etwas zu bestätigen. Ein Kandidat als neuer Unionsfraktionschef ist Kanzleramtschef Frei. Sollte Frei übernehmen, müsste der Posten im Kanzleramt neu besetzt werden. Bei einer Jubiläumsfeier am Chiemsee hat ein Mann Bayerns Ministerpräsident Söder mit einer Tomate beworfen. Sicherheitskräfte griffen sofort ein und nahmen den mutmaßlichen Angreifer fest, berichtet die Bild. Verletzt wurde Söder dabei nicht.
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3: Guten Morgen, heute ist ein schwerer Morgen, weil vielleicht bei euch zu Hause jemand wohnt, der ausschlafen darf, weil die Sommerferien losgegangen sind. Keine Ahnung, Kinder, Geschwister, Sommerferien, 6 Wochen, jetzt ist eine krasse Vorstellung. Ich bin auch neidisch. Harrison jetzt hier bei Energy, immer die besten.

0: geht's. Neue Runde Quiz. Energy. Maggie aus Altenhofen spielt heute mit uns. Maggie, das wird ein kleines Quiz. Du kriegst es hin, auch wenn wir dich gerade geweckt haben. Das tut uns immer noch sehr leid.
1: Ja, alles gut, kein Problem. Ich wusste auch gar nicht, was überhaupt los ist.
0: Ja.
1: Ob ich am Träumen bin oder nicht.
0: Nein.
1: Okay. Ja, ich denke schon, dass das klappt. Ja, alles gut.
0: Es ist kein Traum. Laurenz erklärt dir ganz kurz die Spielregeln.
2: Ganz genau, so ist das. Also, ich werde euch jetzt gleich eine Minute lang Fragen stellen. Und wenn ihr mal die falsche Antwort nennt oder nicht weiter wisst, ist es überhaupt nichts Dramatisches. Dann seid ihr nämlich einfach nochmal dran. Ich spreche euch auch immer direkt mit Vornamen an, damit es da nicht zu irgendwelchen Verwechslungen kommt. Und jetzt kommt die wichtigste Regel. Wer nach einer Minute die letzte Frage richtig beantwortet, der gewinnt das Spiel. Maggie, hast du soweit alles verstanden?
1: Ja, ich habe alles verstanden soweit.
2: Okay, wunderbar.
1: Danke.
2: Dann legen wir direkt los.
1: Okay.
2: Und zwar mit dir, Jase. Ich will von dir wissen, welche Pflanze wird auch Maikraut genannt?
0: Boah, keine Ahnung.
2: Ist das Waldmeister oder Wermut?
0: Wermut?
2: Nee, Waldmeister wäre es gewesen. Damit bist du nochmal dran. Und ich will von dir wissen, Jase, in welchem Land wurde Model Gisele Bündchen geboren?
0: Brasilien?
2: Ja, das stimmt. Mhm. Maggie, woraus wird der Parmesankäse hergestellt? Aus Kuhmilch oder aus Schafsmilch?
1: Aus Kuhmilch.
2: Jo, das stimmt. Jase, welcher Monat war früher auch als Windmonat bekannt? November oder Dezember?
0: November?
2: Ja, stimmt. Maggie, laut eines Sprichwortes ist jeder seines Glückes
1: Schmied.
2: Jo, stimmt. Jase, welche Form haben fast alle Gefahrenzeichen im deutschen Straßenverkehr?
0: Dreieck.
2: Jo, stimmt auch. Maggie, wo befindet sich beim Menschen das Gleichgewichtsorgan? In welchem Körperteil?
1: Ja, im Gehirn, oder?
2: Ja, das Ohr wäre es gewesen. Ja.
1: In den Ohren, ja.
2: Menschenskiller.
0: Oh, ist ja kein Stress. Das ist, weil du gerade erst aufgewacht bist. Du spielst einfach noch mal mit uns, okay?
1: Alles gut.
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guten Morgen. Herzlich willkommen zum Energy Soundcheck. Jeden Morgen gibt's hier ganz neue Hits. Medusa jetzt mit Khalid zusammen. Und ich finde, der Hit klingt genauso, wie er heißt, nämlich Weekend. Also, der gibt einem irgendwie Wochenend-Vibes. Ich weiß auch nicht, warum.

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3: Erst beim zweiten Versuch hat die Sprengung der maroden Talbrücke Ottfingen an der A45 geklappt. Im ersten Anlauf blieb zunächst ein Teil der Autobahnbrücke bei Wenden stehen. Warum der erste Versuch daneben ging, obwohl die Sprengsätze detonierten, wird nun untersucht. Die Talbrücke Ottfingen soll neu gebaut werden. Statt 4 Spuren soll es dort dann ab 2030 6 Spuren geben. Ab heute ist die B229 in und bei Remscheid dicht. Zwischen Münchsten und Vieringhausen wird die stark beschädigte Fahrbahn erneuert. Die Arbeiten sollen bis Dienstag nächster Woche abgeschlossen sein. Bis dahin wird der Verkehr großräumig umgeleitet.
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3: Im Studio Anna Löwer. Spanien ist Weltmeister. Die Spanier haben sich im Finale der Fußball-WM mit 1:0 gegen Argentinien nach Verlängerung durchgesetzt. Held des Abends war Ferran Torres, der das entscheidende Tor schoss. Spanien ist damit das zweite Mal Fußball-Weltmeister. Kanzler Merz stellt in Sachen Debattenkultur die gesamte Opposition in eine Ecke. Im ZDF wirft er der Linken und auch den Grünen vor, im Bundestag zuletzt genauso wie die AfD geklungen zu haben. Kritik an seinem eigenen Tonfall weist er dagegen zurück. In der CDU laufen die Beratungen über die Nachfolge von Jens Spahn als Fraktionschef. Neben dem Präsidium tagt heute auch der geschäftsführende Vorstand der Unionsfraktion. Als Favorit für die Nachfolge von Spahn gilt Kanzleramtschef Frei. Dazu müsste Kanzler Merz aber sein Kabinett umbauen. Er wird der 7. Regierungschef in 10 Jahren. In Großbritannien wird König Charles Andy Burnham heute aller Voraussicht nach zum neuen Premier ernennen. Er steht für das gemäßigt linke Lager in der Labour-Partei und will die Rechtspopulisten zurückdrängen.
4: Wetter. Okay, das ist krass. Es ist auf einmal frischer Morgen. 12 Grad zum Beispiel nur in Köln und es wird schon ein bisschen wärmer. Also wir bekommen später noch 22 Grad, aber im Vergleich zu letzter Woche schon kühl. Dazu Sonne und Wolken im Mix und die Regenwahrscheinlichkeit ist zwar da, aber da kommt jetzt nicht so viel runter.
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4: Guten Morgen zum allerersten Mal in der Geschichte. Der Fußball-Weltmeisterschaft gab es eine Halbzeitshow, die ähnlich fett war wie beim Super Bowl. Falls ihr sie genau wie ich verpennt habt, wir holen das alles nach, was da heute in der Nacht oder am Abend passiert ist. Checken wir gleich. Davor Olivia Dean, So Easy bei Energy, immer die besten neuen Hits.

Guten Morgen, Miss Piggy und Kermit bei der Halbzeitshow. WM-Finale, Spanien ist Weltmeister und ich war ja sehr viel heißer auf diese Halbzeitshow, weil Madonna aufgetreten, unter anderem begleitet von absoluten Fußballlegenden Ronaldo und Ronaldinho. Dann mit dabei BTS, Shakira, Justin Bieber wurde von Ted Lasso auf die Bühne geschickt, falls ihr die Serie kennt. Fans waren da aber ein bisschen unzufrieden mit dem Song, den er sich ausgesucht hat. Hört mal, so klingt's. Let's take a walk, viele meinten da in den Social Media Kommentaren, ja, der hätte ruhig mehr Party machen können. Ist es nicht irgendwie so ein emotionales Justin Bieber Konzert, sondern es ist ein WM-Finale. Er hat sich selbst an der Gitarre begleitet. Ich glaube, es war schon irgendwie ein ganz cooler Move. Vor allem haben die anderen genug Party für ihn mitgemacht. Und die Halbzeitshow hat so ungefähr 13 Minuten gedauert. Mit Auf- und Abbau waren es dann aber trotzdem 27 Minuten Unterbrechung. Das waren ja immer auch die Punkte, wo Kritiker gesagt haben, da wird überzogen, wir wollen Fußball schauen und nicht irgendwie dazwischen noch so ein halbes Konzert. Aber ich fand es irgendwie ganz geil mit der Show. Was sagt denn ihr? Eure Meinung auch gerne mal eine WhatsApp an die 0176 123 70 71 und die 8. Guten Morgen.

0: guten Morgen. Ihr müsst nie wieder heulen beim Zwiebeln schneiden.
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0: Ich fange erstmal an mit dem Trick, der nicht funktioniert, zumindest bei mir. Kennt ihr auch den Mythos, dass man die Zunge rausstrecken soll, wenn man Zwiebeln schneidet und dann angeblich nicht heult? Funktioniert bei mir gar nicht, sah einfach nur dämlich aus. Was aber funktioniert hat, ist, dass es wichtig ist, wo ihr die Zwiebeln schneidet. Am besten unter der Dunstabzugshaube, die schön einschalten und dann werden diese ganzen Dämpfe wahrscheinlich, die in unseren Augen brennen, so ein bisschen abgezogen und man kann das entspannter schnibbeln. Und dann schmeckt das Essen wahrscheinlich auch besser. Hier ist Energy für euch. Wunderschönen guten Morgen.

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5: Erst beim zweiten Versuch hat die Sprengung der maroden Talbrücke Ottfingen an der A45 geklappt. Im ersten Anlauf blieb zunächst ein Teil der Autobahnbrücke bei Wenden stehen. Warum der erste Versuch daneben ging, obwohl die Sprengsätze detonierten, wird nun untersucht. Die Talbrücke Ottfingen soll neu gebaut werden. Statt 4 Spuren soll es dort dann ab 2030 6 Spuren geben. Ab heute ist die B229 in und bei Remscheid dicht. Zwischen Müngsten und Vieringhausen wird die stark beschädigte Fahrbahn erneuert. Die Arbeiten sollen bis Dienstag nächster Woche abgeschlossen sein. Bis dahin wird der Verkehr großräumig umgeleitet.
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6: Hab ganz kurz überlegt, ob ich im T-Shirt rausgehe und dann auf die Temperaturen geguckt, so zwischen 10 und 12 Grad. Auf einmal, ey, das ist ein Auf und Ab mit dem Wetter. Die Maxi-Werte heute auch nur mit den 22 Grad am Start und die nächsten Tage bleibt es wahrscheinlich ähnlich, aber Sonne und Wolken gibt's im Mix.
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6: Guten Morgen. Das Internet macht mal wieder wilde Sachen. Warum jetzt ein Eistee zuletzt viral gegangen ist, das hört ihr in einer knappen Viertelstunde hier. Jetzt geht's aber los mit Kygo erstmal. Save My Love bei Energy. 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
0: Laurenz natürlich auch am Start. Es ist ja hier schon eine Tradition, dass er um die Uhrzeit hierher kommt ins Studio und eine Behauptung dabei hat. Wir finden raus, stimmt's oder ist es erfunden? Ist es gelogen, was er sagt?
2: Ja, und ich habe noch mal ein bisschen Lust auf Urlaubsstimmung. Dementsprechend habe ich meine Behauptung da angepasst. Ich behaupte nämlich, auf Sardinien darf man oft mit dem Handtuch nicht einfach so auf dem Sandstrand liegen, damit man sich am heißen Sand nicht verbrennt.
0: Boah, Sardinien wird bestimmt schon mittlerweile auch gut heiß. Mhm. Könnte ich mir vorstellen, weil wenn du mal barfuß im Sommer über den Sand läufst, das ist so heftig. Ich sag Fakt.
2: Okay, ich löse das Ganze mal auf. Ich habe behauptet, auf Sardinien darf man oft mit dem Handtuch nicht einfach so auf dem Sandstrand liegen. Und zwar, damit man sich am heißen Sand nicht verbrennt. Und das ist
1: Fake.
2: Die Regel gibt's aber trotzdem. Da muss nämlich so eine Bastmatte zwischen Handtuch und Sand sein. Und zwar, damit man da keinen Sand mitgehen lässt. Das kann nämlich auf Sardinien richtig teuer werden. Gib mal einen Tipp ab. Wie teuer ist das? Ein bisschen Sand mitnehmen?
0: 100 Euro.
2: 3.000 Euro.
0: Ja. Also, wenn ich dann so ein bisschen im Schlüppi so ein bisschen Sand aus Versehen habe, dann werden die sauer.
2: Ja, ich glaube jetzt, da kommt doch nicht auf deine 3.000 Euro, aber mit so einer LKW-Ladung oder sowas.
0: Okay, krass.
2: Ja, da kann es mal ein bisschen teurer werden.
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0: Guten Morgen, Energy hier und wir haben einen neuen Weltmeister.
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0: Spanien hat das Finale der Fußball-Weltmeisterschaft gewonnen gegen Argentinien mit 1:0 nach der Verlängerung. Und als das erlösende Tor kam, da ist bei Magenta TV so ein bisschen Eskalation angesagt gewesen beim Kommentator.
2: Ich komme hier.
0: Ich liebe solche Töne, wo die immer komplett austicken. Das Krasse ist, Spanien hat jetzt auch noch einen neuen Rekord aufgestellt. Man ist jetzt nämlich seit 38 Spielen ungeschlagen. Jetzt mal sehen, ob sie es bis zur Europameisterschaft in 2 Jahren auch noch durchhalten. Und zuletzt ist ein Eistee viral gegangen. Und zwar der Retro-Billig-Eistee von Aldi. Den wollten auf einmal alle haben. So ein Tetra-Pack gab es nur für ein paar Cent und war dann eben schnell ausverkauft. Deswegen werden diese Packs jetzt auf eBay für weit über 100 Euro schon angeboten. Nachschub bei Aldi ist nämlich gerade irgendwie schwer. Und nächsten Monat könnte es aber wohl noch eine neue Aktion geben. Also falls ihr da noch was abgreifen wollt. Und hier jetzt eine, die gestern dann auch beim WM-Finale dabei war, in der Halbzeitshow, Shakira zusammen mit Beyoncé. Guten Morgen.

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10: Eine Lagerhalle in Wassenberg im Kreis Heinsberg ist am Abend in Flammen aufgegangen. Wegen der starken Rauchentwicklung sollten Anwohner vorsorglich Türen und Fenster geschlossen halten. Verletzt wurde niemand, die Feuerwehr war mit einem Großaufgebot im Einsatz. Erst beim zweiten Versuch hat die Sprengung der maroden Talbrücke Ottfingen an der A45 geklappt. Im ersten Anlauf blieb zunächst ein Teil der Autobahnbrücke bei Wenden stehen. Warum der erste Versuch daneben ging, obwohl die Sprengsätze detonierten, wird nun untersucht. Die Talbrücke Ottfingen soll neu gebaut werden. Statt 4 Spuren soll es dort dann ab 2030 6 Spuren geben.
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10: Im Studio Anna Löwer. Spanien ist zum 2. Mal Fußball-Weltmeister. Mit 1:0 haben sich die Spanier gegen Argentinien durchgesetzt. Das entscheidende Tor fiel erst in der Verlängerung. Nach dem Abpfiff kannte der Jubel in Spanien keine Grenzen mehr. Bei Argentiniens Superstar Lionel Messi flossen nach der finalen Niederlage Tränen. Nach dem Rücktritt von Jens Spahn beraten CDU und CSU heute, wer neuer Fraktionschef wird. Als mögliche Nachfolger gelten Kanzleramtschef Thorsten Frey und CDU-Generalsekretär Carsten Lindemann. Kanzler Merz schließt in dem Zusammenhang auch Änderungen in seinem Kabinett nicht aus. Kritik an seinem eigenen Tonfall weist Kanzler Merz zurück. Aber die Debattenkultur der Opposition kritisiert er wiederum heftig. Merz wirft im ZDF der Linken und auch den Grünen vor, im Bundestag die gleiche Tonlage wie die AfD anzuschlagen. E-Autos sind in Deutschland deutlich günstiger geworden. Zwischen 2020 und 2025 sind die Preise im Schnitt um 18% runtergegangen. Das zeigt eine Auswertung des Fraunhofer-Institutes. Gleichzeitig hat sich die Zahl der Elektromodelle, die es auf dem Markt gibt, mehr als vervierfacht.
11: Wetter. Also jetzt darf sich wirklich niemand mehr beschweren, dass er bei dem Wetter nicht schlafen kann, weil es ist nachts wirklich frisch. Teilweise heute Nacht nur 10 bis 12 Grad, später 22 und dazu Sonne und Wolken im Mix.
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11: Guten Morgen. Ich könnte mir denken, heute hängen ziemlich viele von uns durch, weil zum einen Fußball-WM-Finale und dann ja auch noch Perukaville. Leute, so eine krasse Party. Vor allem ist eine Ravioli-Dose zum großen Star geworden, was mit dir angestellt wurde. Hört ihr gleich noch. Außerdem, wer zum Perukaville nächstes Jahr kommt, steht auch schon fest. Ein Sneak Peek gibt's gleich. Jetzt Bibi Rexha bei Energy, mal die besten neuen Hits.

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1: So viel verrückte Sachen passiert, also nicht nur krasse Acts, sondern auch was so neben den Bühnen passiert. Angela Merkel-Double war auf dem Festivalgelände unterwegs und. Vor allem, wenn ihr es verpasst habt, so wie ich, weil ihr krank wart oder es dieses Jahr nicht geklappt hat, dann 2027 steht schon ein bisschen was vom Line-Up, wurde heute Nacht angekündigt. Lost Frequencies kommt, Bunte ist dabei und Steve Aoki zum Beispiel auch wieder. Und Sophie durfte die letzten 3 Tage beim Perucaville durchfeiern. Kleines Fazit von ihr, ich glaube, es wird ehrlich.
2: Alter Jase, ich dachte ja wirklich, feiern gehen wird erst ab 30 hart. Aber das Festival hat mich komplett zerrissen. Ich habe so Rückenschmerzen. Oh mein Gott, wir haben so krass gefeiert. Ich kann nicht mehr. Und jetzt ist wirklich überall Staub. Der Staub fliegt hier überall durch die Gegend. Es ist überall Staub. Ich muss unbedingt mir den Staub überall rauswaschen. Aber es war so crazy. Aber jetzt brauche ich wirklich ganz viel Schlaf. Und eine gute Matratze, oh mein Gott.
1: Ich glaube, es hat noch nie wirklich jemand so ehrlich dieses Gefühl nach 3 Tagen Festival beschrieben. Wenn ihr auch mit am Start sein wollt bei einem eurer Lieblingsfestivals, dann klickt jetzt mal.

0: Guten Morgen, 20. Juli und Diddl ist zurück. Also bei uns in der Kindheit war das voll das Ding. Diddl-Blätter, am besten noch die Duftblätter, wenn man die hatte. Krasser Move. Und jetzt ist Diddl offiziell wieder am Start. Die Maus mit den viel zu großen Füßen. Kann man ganz normal wieder Sachen kaufen im Laden. Blöcke, Kuscheltiere. Ich hatte zum Beispiel die Ballerina, die habe ich auch gesehen, dass es die wieder gibt. Und wir haben eine Nachricht bekommen von einem großen Diddl-Fan.
1: Guten Morgen, liebes Energy-Team. Hier ist die Becky. Also ich habe mein ganzes Geld in meiner Kindheit und in meiner, ja, noch frühen Jugend, habe ich Diddl-Blätter.
0: Ja.
1: Alle, ich musste sie alle haben. Ja. Egal, ob groß, klein, mit Duft, ohne Duft, mit Glitzer, Limited Editions, egal. Hauptsache ich hatte sie. Und dann hatte ich mehrere Ordner, ich glaube, es waren am Ende 12, 13 Ordner, die waren alle voll, Diddl-Blätter. Ja. Bis heute, ich liebe sie immer noch. Einen wunderschönen Tag noch, tschüss.
0: Na, dann kann es ja jetzt wieder losgehen. Leute, ihr wollt auch nicht wissen, wie viel Geld meine Eltern dafür verbrannt haben, dass ich mir einfach diese Blöcke gekauft habe. Und dann habe ich sie irgendwann in meinen Teenager-Zeiten einfach weggeschmissen. Wahrscheinlich werden die jetzt richtig Geld wert. Verdammt. Olivia Rodrigo jetzt bei Energy, mal die besten neuen Hits.

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13: Eine Lagerhalle in Wassenberg im Kreis Heinsberg ist am Abend in Flammen aufgegangen. Wegen der starken Rauchentwicklung sollten Anwohner vorsorglich Türen und Fenster geschlossen halten. Verletzt wurde niemand, die Feuerwehr war mit einem Großaufgebot im Einsatz. Erst beim zweiten Versuch hat die Sprengung der maroden Talbrücke Ottfingen an der A45 geklappt. Im ersten Anlauf blieb zunächst ein Teil der Autobahnbrücke bei Wenden stehen. Warum der erste Versuch daneben ging, obwohl die Sprengsätze detonierten, wird nun untersucht. Die Talbrücke Ottfingen soll neu gebaut werden. Statt 4 Spuren soll es dort dann ab 2030 6 Spuren geben.
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14: Wetter ist so, dass es vielleicht am Morgen nicht die ganz knappen Sommeroutfits werden, weil nur um die 12 Grad, später 22. Und es sieht so aus, als würden wir in der Woche erstmal auch bei solchen Temperaturen bleiben. Dazu gibt's Sonne und aber auch Wolken, die wechseln sich so ein bisschen ab.
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Guten Morgen, da kam mal wieder viel zu schnell dieser Montag. Ich weiß, man verdreht die Augen schnell wahrscheinlich, sobald der Wecker klingelt, ging mir heute Morgen auch so. Aber damit es ein bisschen smoother in den Tag geht, gleich hier Nico Santos mit dabei mit All Time High und jetzt damit Kennedy bei Energy, immer die beste.

0: aus Altenhofen spielt heute mit uns, Maggie. Das wird ein kleines Quiz. Du kriegst es hin, auch wenn wir dich gerade geweckt haben. Das tut uns immer noch sehr leid.
1: Ja, alles gut, kein Problem. Ich wusste auch gar nicht, was überhaupt los ist.
0: Ja.
1: Ob ich am Träumen bin oder nicht.
0: Nein.
1: Okay. Ja, ich denke schon, dass es klappt. Ja, alles gut.
0: Es ist kein Traum. Laurenz erklärt dir ganz kurz die Spielregeln.
2: Ganz genau, so ist das. Also, ich werde euch jetzt gleich eine Minute lang Fragen stellen. Und wenn ihr mal die falsche Antwort nennt oder nicht weiter wisst, ist es überhaupt nichts Dramatisches. Dann seid ihr nämlich einfach nochmal dran. Ich spreche euch auch immer direkt mit Vornamen an, damit es da nicht zu irgendwelchen Verwechslungen kommt. Und jetzt kommt die wichtigste Regel. Wer nach einer Minute die letzte Frage richtig beantwortet, der gewinnt das Spiel. Maggie, hast du soweit alles verstanden?
1: Ja, ich habe alles verstanden soweit.
2: Okay, wunderbar.
1: Danke.
2: Dann legen wir direkt los.
1: Okay.
2: Und zwar mit dir, Jase. Ich will von dir wissen, welche Pflanze wird auch Maikraut genannt?
0: Boah, keine Ahnung.
2: Ist das Waldmeister oder Wermut?
0: Wermut?
2: Nee, Waldmeister wäre es gewesen.
0: Verdammt.
2: Damit bist du nochmal dran. Und ich will von dir wissen, Jase, in welchem Land wurde Model Giselle Bündchen geboren?
0: Brasilien?
2: Ja, das stimmt.
0: Mhm.
2: Maggie, woraus wird der Parmesankäse hergestellt? Aus Kuhmilch oder aus Schafsmilch?
1: Aus Kuhmilch.
2: Jo, das stimmt. Jase, welcher Monat war früher auch als Windmonat bekannt? November oder Dezember?
0: November?
2: Ja, stimmt. Maggie, laut eines Sprichwortes ist jeder seines Glückes
1: spät.
2: Jo, stimmt. Jase, welche Form haben fast alle Gefahrenzeichen im deutschen Straßenverkehr?
0: Dreieck.
2: Jo, stimmt auch. Maggie, wo befindet sich beim Menschen das Gleichgewichtsorgan? In welchem Körperteil?
1: Ja, im Gehirn, oder?
2: Ja, das Ohr wäre
1: es
2: gewesen.
1: Ja. In den Ohren, ja.
2: Menschenskiller.
0: Ist ja kein Stress, das ist, weil du gerade erst aufgewacht bist. Du spielst
1: genau
0: einfach noch mit uns, okay?
1: Alles gut.
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0: Guten Morgen, Energy ist hier.
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0: Es sind endlich Sommerferien in Nordrhein-Westfalen. Erster Tag, wo die Kids so ein bisschen ausschlafen können. Natürlich ja am Wochenende, aber ich meine erster Tag unter der Woche. Ist immer das coolste Gefühl gewesen, erinnere ich mich noch. Und wir haben einen neuen Fußball-Weltmeister. Und das haben im Stadion in New Jersey auch haufenweise Promis gesehen. Also Spanien hat gewonnen gegen Argentinien 1:0 in der Verlängerung. Und Paulo Muck, unser Kollege hier von Energy, der ist ja für Magenta TV auch am Start und hat mal zusammen mit seiner Kollegin die ganzen Promis aufgezählt, die da im Stadion waren.
2: Brad Pitt.
3: David Beckham.
2: Carlos Alcaraz.
3: Hailey Bieber.
2: Daniel Craig.
3: Jennifer Aniston.
2: Mick Jagger, Noel Gallagher.
3: Timothy Chalamet, natürlich mit Kylie Jenner.
2: Dann gefühlt alle bekannten Toms, Tom Cruise, Tom Brady, Tom Holland, alle da. Ach ja, und zwei haben wir vergessen. Kermit der Frosch und Miss Piggy sind am Start.
3: Wow.
2: Ja, schön, dass die Sesamstraße vorbeikommt, um den Amis zu erklären, wie Fußball funktioniert.
0: Hier ist Energy für euch.

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2: Erst beim zweiten Versuch hat die Sprengung der maroden Talbrücke Ottfingen an der A45 geklappt. Im ersten Anlauf blieb zunächst ein Teil der Autobahnbrücke bei Wenden stehen. Warum der erste Versuch daneben ging, obwohl die Sprengsätze detonierten, wird nun untersucht. Die Talbrücke Ottfingen soll neu gebaut werden. Statt 4 Spuren soll es dort dann ab 2030 6 Spuren geben. Eine Lagerhalle in Wassenberg im Kreis Heinsberg ist am Abend in Flammen aufgegangen. Wegen der starken Rauchentwicklung sollten Anwohner vorsorglich Türen und Fenster geschlossen halten. Verletzt wurde niemand, die Feuerwehr war mit einem Großaufgebot im Einsatz.
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2: Im Studio Anna Löwer. Spanien ist neuer Fußballweltmeister. Im Finale hat sich der Europameister mit 1:0 nach Verlängerung gegen Argentinien durchgesetzt. Messi und Co. haben damit die Titelverteidigung verpasst. Für Aufsehen sorgte auch die XXL-Halbzeitshow mit Superstars wie Madonna, Shakira und Justin Bieber. In der CDU laufen die Beratungen über die Nachfolge von Jens Spahn als Fraktionschef. Neben dem Präsidium tagt heute auch der geschäftsführende Vorstand der Unionsfraktion. Als Favorit für die Nachfolge von Spahn gilt Kanzleramtschef Frei. Dazu müsste Kanzler Merz aber sein Kabinett umbauen. Kritik an seinem eigenen Tonfall weist Kanzler Merz zurück. Aber die Debattenkultur der Opposition kritisiert er wiederum heftig. Merz wirft im ZDF, der Linken und auch den Grünen vor, im Bundestag die gleiche Tonlage wie die AfD anzuschlagen. Großbritannien kriegt heute wohl den nächsten Premier, den 7. in 10 Jahren. König Charles will den neuen Labour-Chef Andy Burnham zum Regierungschef ernennen. Burnham ist ein Brexit-Gegner und will die britische Wirtschaft gerade in den ländlichen Regionen wieder in Schwung bringen.
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3: Wetter hatten wir wahrscheinlich schon mal besser, schon mal sommerlicher. Jetzt am Morgen 12, später nur 22 Grad und sieht es wahrscheinlich auch die nächsten Tage erstmal noch aus. Sonne und Wolken im Mix dazu und vereinzelt kann es mal ein paar Schauer geben. Also wirklich viel kommt aber nicht runter.
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3: Guten Morgen. Ihr müsst nie wieder heulen, wenn ihr Zwiebeln schneidet in der Küche, weil es da einen ganz einfachen Trick gibt. Und keine Sorge, es kommt jetzt nicht. Ihr müsst ein bisschen Wasser im Mund behalten und dann heult ihr nicht. Welcher Trick das ist, das hört ihr in einer knappen Viertelstunde. Der ist nämlich viel besser und viel einfacher sogar. Taylor Swift jetzt aber erstmal bei Energy immer die besten neuen Hits.

0: Hey, hier ist Energy, guten Morgen und es gibt einen neuen Fußball-Weltmeister.
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0: Glückwunsch an Spanien. Habt ihr es geschaut gestern? Habt ihr die Halbzeitshow vor allem auch gesehen? Das war ja ein erstes Mal, also zum ersten Mal in der Geschichte der Fußball-Weltmeisterschaft gab es da so eine fette Halbzeitshow wie beim Super Bowl. Ich fand's irgendwie cool. Bin gespannt auf eure Meinungen. Und für alle, die es nicht gesehen haben, wir machen mal einen kleinen Abriss. Also Madonna war zum Beispiel mit dabei. Die ist einfach mit Ronaldo und Ronaldinho aufgetreten. Also die standen eigentlich mehr neben ihr, beziehungsweise waren der Chauffeur. Sound von ihr war wie immer nice. Madonna kann performen, dann auf einmal BTS ja auch mit dabei. Die wissen auch ganz klar, was sie da machen. Kermit der Frosch, Miss Piggy hat man zwischendrin auch mal gesehen. Shakira, die gehört ja quasi sowieso zum Fußball dazu. War auch mega und ich glaube, wo alle am neugierigsten waren, war Justin Bieber. Der Auftritt von ihm wurde erstmal eingeleitet von Ted Lasso. Kennt ihn jemand? Super, mega geile Serie, liebe ich total. Also den Gag habe ich gefeiert. Und dann waren die Leute aber ein bisschen unzufrieden mit seiner Songauswahl. Den hat er sich nämlich rausgepickt. Let's take a walk, Sun is out, look at you, hat sich selbst auf der Gitarre begleitet, stand da einfach mit seinem Headset. Und viele sagen natürlich, hey, es war ein WM-Finale, da wollen wir ein bisschen Party und die anderen haben ja auch abgerissen und dann kommt Justin Bieber so. Ja, aber er ist halt Justin Bieber. Ich fand's irgendwie cool. Also eure Meinungen, her damit. Ich bin gespannt, was ihr sagt. WhatsApp an die 0176 123 70 71 und die 8. Und jetzt Juste, Jack Style und Jon bei Energy, immer die besten neuen.

0: Ja, hey, guten Morgen. Ihr müsst nie wieder heulen beim Zwiebeln schneiden.
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0: Ich fange erstmal an mit dem Trick, der nicht funktioniert, zumindest bei mir. Kennt ihr auch den Mythos, dass man die Zunge rausstrecken soll, wenn man Zwiebeln schneidet und dann angeblich nicht heult? Funktioniert bei mir gar nicht, sah einfach nur dämlich aus. Was aber funktioniert hat, ist, dass es wichtig ist, wo ihr die Zwiebeln schneidet. Am besten unter der Dunstabzugshaube, die schön einschalten und dann werden diese ganzen Dämpfe wahrscheinlich, die in unseren Augen brennen, so ein bisschen abgezogen und man kann das entspannter schnibbeln. Und dann schmeckt das Essen wahrscheinlich auch besser. Hier ist Energy für euch. Wunderschönen guten Morgen.

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10: Erst beim zweiten Versuch hat die Sprengung der maroden Talbrücke Ottfingen an der A45 geklappt. Im ersten Anlauf blieb zunächst ein Teil der Autobahnbrücke bei Wenden stehen. Warum der erste Versuch daneben ging, obwohl die Sprengsätze detonierten, wird nun untersucht. Die Talbrücke Ottfingen soll neu gebaut werden. Statt 4 Spuren soll es dort dann ab 2030 6 Spuren geben. Eine Lagerhalle in Wassenberg im Kreis Heinsberg ist am Abend in Flammen aufgegangen. Wegen der starken Rauchentwicklung sollten Anwohner vorsorglich Türen und Fenster geschlossen halten. Verletzt wurde niemand, die Feuerwehr war mit einem Großaufgebot im Einsatz.
11: Wetter. Wetter hat schon mal von den Temperaturen ein bisschen mehr Spaß gemacht. Wobei ich will nicht meckern, weil Schlafen ist bei den Werten so viel besser. Nachts teilweise nur 10 bis 12 Grad. Heute tagsüber 22 bekommen wir noch. Sonne und Wolken im Mix dazu. Und die nächsten Tage sieht es wahrscheinlich ähnlich aus.
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11: Guten Morgen. So kommt ihr günstiger an Tickets fürs Perukaville. Das Perukaville hat sich nämlich ein Special für 2027 überlegt, was man dafür machen muss. Das hört ihr gleich noch hier in den Energy Good News. Davor aber auch noch ein bisschen was los. Wir haben Michael Patrick Kelly dabei und jetzt Alex Warren bei Energy immer die Beste.

Morgen. Energy ist hier. Festivals machen ganz offiziell glücklich. Ich meine, da gibt es zig Studien, was Musik mit einem macht und auch dieses Gemeinschaftsgefühl auf einem Festival. Und deswegen ist es auch so, so wichtig, dass da junge Leute genauso am Start sind wie die Älteren, weil junge Leute haben ja, Gott, ich klinge so alt, ne? Aber ich meine, die jüngere Generation, die haben ja oft am Anfang nicht so viel Kohle am Start. Dann kosten Festivals inzwischen wirklich einen ganzen Batzen Geld. Und deswegen sagt das Perukaville, hey Leute, 2027 gibt es bei uns extra Tickets für junge Menschen, das Young-Ticket, für Menschen zwischen 18 und 25 und das ist dann 80 Euro günstiger als die restlichen Weekend-Tickets. Ich meine, das ist jetzt auch nicht geschenkt, aber 80 Euro günstiger ist schon mal eine Ansage. 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

0: Guten Morgen, Energy ist hier für euch.
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0: Es gibt einen neuen Fußball-Weltmeister, Spanien. 1:0 haben sie gegen Argentinien gewonnen. Ich hoffe, da sind ein paar Spanier draußen. Oder vielleicht habt ihr spanische Wurzeln und feiert jetzt richtig doll immer noch. Ich gönn's euch auf jeden Fall. In der Verlängerung ist der Sieg gekommen und Kommentator bei Magenta TV, ja, der ist ausgetickt.
2: Nico Williams und yeah!
0: Ich liebe ja solche Töne. Das Krasse ist übrigens auch, dass Spanien damit auch einen neuen Rekord aufgestellt ist. Hartmann ist jetzt nämlich einfach mal 38 Spiele ungeschlagen und jetzt müssen wir mal schauen, ob das dann bis zur Europameisterschaft in 2 Jahren auch noch so durchgehalten wird. Und es ist ein Eistee viral gegangen und zwar so ein Retro-Billig-Eistee von Aldi. Einfach in so einem Tetra-Pack, hat ein paar Cent gekostet, aber er war dann irgendwie so kultig und alle wollten ihn haben, dass er schnell ausverkauft war. Und jetzt gibt es den inzwischen, dieses Tetra-Pack mit diesem Eistee, für weit über 100 Euro bei eBay. Crazy. Nachschub bei Aldi ist anscheinend gerade ein bisschen schwer. Nächsten Monat könnte es dann aber wohl nochmal eine neue Aktion geben. Also Leute, kauft keinen Eistee für hunderte Euro, okay? Lasst es. 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
6: In Bottrop waren am Abend mehrere tausend Haushalte vorübergehend ohne Wasser. Ein Rohrbruch im Süden der Stadt war dafür verantwortlich. Nach einigen Stunden lief das Wasser dann in allen Haushalten wieder. Um das kaputte Rohr zu reparieren, musste die Straße an der Kreuzung Alter Südring im Springfeld gesperrt werden. In Düsseldorf zeichnet Ministerpräsident Wüst heute 25 Retterinnen und Retter mit der Rettungsmedaille aus. Geehrt werden Menschen, die unter Einsatz ihres eigenen Lebens anderen geholfen haben, unter anderem nach dem Messerangriff in Solingen.
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6: Im Studio Anna Löwer. Spanien ist Weltmeister. Die Spanier haben sich im Finale der Fußball-WM mit 1:0 gegen Argentinien nach Verlängerung durchgesetzt. Held des Abends war Ferran Torres, der das entscheidende Tor schoss. Spanien ist damit das zweite Mal Fußball-Weltmeister. Nach dem Rücktritt von Jens Spahn beraten CDU und CSU heute, wer neuer Fraktionschef wird. Als mögliche Nachfolger gelten Kanzleramtschef Thorsten Frey und CDU-Generalsekretär Carsten Lindemann. Kanzler Merz schließt in dem Zusammenhang auch Änderungen in seinem Kabinett nicht aus. Bei einer Jubiläumsfeier am Chiemsee hat ein Mann Bayerns Ministerpräsident Söder mit einer Tomate beworfen. Sicherheitskräfte griffen sofort ein und nahmen den mutmaßlichen Angreifer fest, berichtet die Bild. Verletzt wurde Söder dabei nicht. Er wird der 7. Regierungschef in 10 Jahren. In Großbritannien wird König Charles Andy Burnham heute aller Voraussicht nach zum neuen Premier ernennen. Er steht für das gemäßigt linke Lager in der Labour-Partei und will die Rechtspopulisten zurückdrängen.
7: Wetter haben wir wahrscheinlich schon sommerlicher gesehen, aber es ist auch okay. 22 Grad die Maxi-Werte für heute so im Schnitt. Dazu ist die Sonne immer mal da, Wolken dazwischen aber auch. Und es gibt so ein paar vereinzelte Wolken. Wolken, seht ihr, ich habe so keinen Bock auf Wolken, dass ich nicht mal das Wort aussprechen kann. Die könnten vereinzelt Regen dabei haben, aber wenn, dann nicht viel.
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7: Guten Morgen auch an alle, die verpennt sind, entweder vom Perukaville oder vom WM-Finale. Ich habe ja alles verschlafen. Ich war krank und gestern Abend dann auch zu faul, einfach Fußball zu gucken, obwohl ich neugierig war auf die Halbzeitshow. Aber gut, so ist das manchmal. Hier in der knappen Viertelstunde ganz neue Musik von Gracie Abrams. Und jetzt geht's los mit Kygo hier bei Energy, immer die besten neuen Hits.

0: Guten Morgen, hier ist Energy mit einem Easter Egg bei Google.
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0: Wenn ihr gerade vielleicht im Büro vorm Rechner sitzt, gebt mal Gracie Abrams bei Google ein und schaut, was passiert. Ist nämlich ganz süß. Auf einmal kommen da Flammenherzen raus und man kann draufklicken, dann steigen auch so Heißluftballons auf. Ich weiß, es ist voll die dämliche Spielerei, aber ich mag sowas immer gern. Und Gracie Abrams hier bei uns jetzt eben mit ganz neuer Musik, weil ihr wisst, gibt's immer im Energy Soundcheck. Jetzt eben Good Reason von Gracie Abrams. Immer die besten neuen Hits bei uns. 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
7: In Bottrop waren am Abend mehrere tausend Haushalte vorübergehend ohne Wasser. Ein Rohrbruch im Süden der Stadt war dafür verantwortlich. Nach einigen Stunden lief das Wasser dann in allen Haushalten wieder. Um das kaputte Rohr zu reparieren, musste die Straße an der Kreuzung Alter Südring im Springfeld gesperrt werden. In Düsseldorf zeichnet Ministerpräsident Wüst heute 25 Retterinnen und Retter mit der Rettungsmedaille aus. Geehrt werden Menschen, die unter Einsatz ihres eigenen Lebens anderen geholfen haben, unter anderem nach dem Messerangriff in Solingen.
8: Wetter. Oh, Wetter ist komisch. Man weiß nicht so genau, T-Shirt, Pulli oder Jacke oder einfach Zwiebellook wahrscheinlich immer die beste Wahl, weil morgens ist schon noch frisch mit 12 Grad, später 22 Grad. Ist jetzt auch nicht so der Brüller, aber in der Sonne kann sich schon gut warm anfühlen. Dazu die nächsten Tage ähnliche Temperaturen und Sonne ist zwar da, aber wird immer mal wieder von Wolken abgelöst.
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8: Guten Morgen. Spanien ist Fußball-Weltmeister zum zweiten Mal und es ist wirklich eine Frechheit, wie viele Promis da im Stadion dabei waren beim Finale. Wer alles gespottet wurde, das hört ihr gleich noch in der knappen Viertelstunde. Jetzt Leonie und Carla.

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1: Montagmorgen, 10 Uhr, ich bin Armani und ich hoffe, ihr seid alle gut drauf. Wenn nicht, kein Problem, ich habe gute Musik dabei. Hügel mit Moving to the Sun in 10 Minuten. Jetzt Harry Styles mit American Girls.
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Was denkt ihr, verdient so ein DJ mit einer Clubshow? Energy Star DJ Ugel hat es letztens in einem Interview verraten. Seine Honorarspanne liegt zwischen 200.000 und 750.000 Euro. Das ist der Punkt, wo ich das Mikrofon ausmache, die DJ Turntables raushole, weil kann ja nicht sein. Jetzt hören wir Move Into The Sun, Energies an, immer die besten neuen.

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1: Farrukaville ist rum. Ich hoffe, ihr hattet eine großartige Zeit. Line-up für nächstes Jahr. Da wurde sogar schon ein bisschen was gedroppt. Lost Frequencies. Bund wird mit dabei sein. Und Steve Aoki. Und auf dem Campingplatz, das ist immer komplett andere Welt. Den Beweis liefert meine Kollegin Sophie. Die hat nämlich zwei Typen gefunden, die auf einer Ravioli-Dose gestarrt haben.
2: Es ist Festivaltag 3. Und ihr sitzt hier in zwei Campingstühlen. Was macht ihr? Start auf eine Dose. Was macht ihr hier?
3: Meine Mutter hat gesagt, nimm mal Ravioli mit. Und dann haben wir gedacht so, Alter, wir bauen jetzt einen Ravioli-Beschleuniger. Das heißt, sie hat ja eine Sollbruchstelle. Das heißt, wir haben die jetzt auf heiße Kohlen draufgestellt, andersrum, zentriert. Und wir hoffen, dass das Ding mit Mach 10 in die Luft fliegt.
4: Wir haben eine Bereich auch entsprechend abgesperrt. Wir wollen ja nicht unnötig andere Leute in Gefahr bringen. Wir haben bewusst diese Fläche ausgewählt. Einfach, weil es hier wenig belebt ist. Wie so eine Raketenstartbasis.
5: Obwohl die Idee ja schon echt scheiße ist.
1: Leute, nicht nachmachen.
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11: Eine Lagerhalle in Wassenberg im Kreis Heinsberg ist am Abend in Flammen aufgegangen. Wegen der starken Rauchentwicklung sollten Anwohner vorsorglich Türen und Fenster geschlossen halten. Verletzt wurde niemand, die Feuerwehr war mit einem Großaufgebot im Einsatz. Der erste FC Köln hatte Reigan Heskey verpflichtet. Der 18-jährige Offensivspieler wechselt aus der U21 von Manchester City zum FC und hat einen Vertrag bis zum 30. Juni 2031 unterschrieben. FC-Geschäftsführer Thomas Kessler sagte, jetzt geht es darum, seine außergewöhnlichen Qualitäten erfolgreich in den Profifußball zu übertragen.
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11: Im Studio Anna Löwer. Nach dem Rücktritt von Jens Spahn beraten CDU und CSU heute, wer neuer Fraktionschef wird. Als mögliche Nachfolger gelten Kanzleramtschef Thorsten Frey und CDU-Generalsekretär Carsten Lindemann. Kanzler Merz schließt in dem Zusammenhang auch Änderungen in seinem Kabinett nicht aus. Riesiger Jubel in Spanien. Nach dem zweiten Weltmeistertitel werden die Fußballhelden heute in Madrid empfangen. Bis zu 1 Million Fans werden erwartet. Trauer dagegen in Argentinien. Das womöglich letzte WM-Spiel von Superstar Messi endete in Tränen. In den spanischen Jubel mischt sich aber auch Trauer. Bei einer WM-Party im Westen Spaniens ist ein 13-Jähriger ums Leben gekommen. Laut Medienberichten starb der Teenager, als ein Brunnen einstürzte, auf den mehrere Fans geklettert waren. E-Autos sind in Deutschland deutlich günstiger geworden. Zwischen 2020 und 2025 sind die Preise im Schnitt um 18% runtergegangen. Das zeigt eine Auswertung des Fraunhofer-Institutes. Gleichzeitig hat sich die Zahl der Elektromodelle, die es auf dem Markt gibt, mehr als vervierfacht.
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0: 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Die Band Coldplay kennt ihr alle von Hits wie diesem hier. Aber die machen nicht nur geile Musik, nein, die sind mega innovativ. Denn sie haben den CO2-Ausstoß ihrer Tour fast halbiert. Sie haben herausgefunden, dass der CO2-Ausstoß steigt durch die Fans auf dem Weg zum Konzert. Deshalb belohnt Coldplay jetzt alle, die klimafreundlich mit Zug oder Fahrrad anreisen. Zum Beispiel mit Rabatten auf Merch. Richtig coole Idee, aber ich sag's ehrlich, das ist die deutscheste Lösung überhaupt. Erzähl den Leuten 100-mal was vom Klimawandel und keinen juckt's. Sag ihnen, fahr Zug und du sparst 20 Euro beim Kauf auf einen Hoodie und plötzlich ist die Bahn ausverkauft. Verstehe ich nicht.
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Sängerin Austies ist Mama einer kleinen Tochter geworden und die Kleine kann sich schon mal darauf einstellen, eine ganz besondere Mutter zu haben. Ihre Mutter ist nicht nur talentierte Sängerin, sondern sagt selber auch, dass sie keine normale Mom wird, sondern eine coole Mom. Ich kenne den Satz, hat meine Mutter auch immer gesagt, ob das so stimmt. Ich will es aber gar nicht haten. Sie hat bestimmt recht. Jetzt hören wir The Art of Letting Go. 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
1: Montagsstimmung, 11 Uhr, ich bin Armani und ich habe gute Musik dabei, ich rette euch den Montag. Gleich hören wir Milo mit Forever Young, 10 Minuten ungefähr, jetzt

0: Thank you, DJ.
1: Wisst ihr, wer richtig Faxen dicke hat von Technologie und KI? Energy Star Milo. Auf Instagram hat er ein Video geteilt, wie er seinen berühmten Song Ayo Technology zu Tired of Technology umgeändert hat. Ist auch mal ein Statement. Wir hören jetzt seinen Song Forever Young mit DJ Licious Energies an. Immer die besten neuen Hits.

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1: Es gibt einen neuen Fußball-Weltmeister. Glückwunsch an Spanien.
2: Nico Williams und
1: ich liebe ja so Kommentatoren, wenn die mal ausrasten. Es war auf jeden Fall besonders, weil es zum ersten Mal eine Halbzeitshow gab. Mit Madonna, mit Shakira und mit Justin Bieber. Auf den waren, glaube ich, alle mit am neugierigsten. Ted Lasso hat ihn eingeleitet. Erstmal großartige Serie und großartiger Seriencharakter. Schaut es unbedingt, wenn ihr es nicht kennt. Und dann waren die Leute aber ein bisschen enttäuscht von Justin Bieber, weil sie sich einen anderen Song gewünscht hätten. Der war denen zu ruhig.
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1: Der stand da nur mit seiner Gitarre und so einem Headset und hat für sich einfach performt. Und ich fand es irgendwie schön, dass er so einen emotionalen Song rausgepickt hat. Was sagt ihr allgemein zum Fußball und einer Halbzeitshow? Passt es zusammen? Wart ihr zufrieden? Meinung einfach reinschicken bei WhatsApp 0176 123 7071 und die 8.
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11: Ab heute ist die B229 in und bei Remscheid dicht. Zwischen Müngsten und Vieringhausen wird die stark beschädigte Fahrbahn erneuert. Die Arbeiten sollen bis Dienstag nächster Woche abgeschlossen sein. Bis dahin wird der Verkehr großräumig umgeleitet. Erst beim zweiten Versuch hat die Sprengung der maroden Talbrücke Ottfingen an der A45 geklappt. Im ersten Anlauf blieb zunächst ein Teil der Autobahnbrücke bei Wenden stehen. Warum der erste Versuch daneben ging, obwohl die Sprengsätze detonierten, wird nun untersucht. Die Talbrücke Ottfingen soll neu gebaut werden. Statt 4 Spuren soll es dort dann ab 2030 6 Spuren geben.
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11: Im Studio Anna Löwer. In der CDU laufen die Beratungen über die Nachfolge von Jens Spahn als Fraktionschef. Neben dem Präsidium tagt heute auch der geschäftsführende Vorstand der Unionsfraktion. Als Favorit für die Nachfolge von Spahn gilt Kanzleramtschef Frei. Dazu müsste Kanzler Merz aber sein Kabinett umbauen. Mit Spanien als Weltmeister endet die größte Fußball-WM aller Zeiten. Aus deutscher Sicht bringt die WM nach dem frühen Ausscheiden den nächsten Umbruch mit sich. Und den soll Jürgen Klopp als neuer Bundestrainer vorantreiben. Offiziell soll das in den nächsten Tagen werden. In den spanischen Jubel mischt sich aber auch Trauer. Bei einer WM-Party im Westen Spaniens ist ein 13-Jähriger ums Leben gekommen. Laut Medienberichten starb der Teenager, als ein Brunnen einstürzte, auf den mehrere Fans geklettert waren. Der Waldbrand im Müritz-Nationalpark ist nach rund einer Woche gelöscht. Laut Mecklenburg-Vorpommerns Umweltminister Backhaus wird das Gebiet jetzt überwacht, damit das Feuer nicht wieder ausbricht. Alte Munition im Boden hatte das Löschen für die Feuerwehr kompliziert gemacht.
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0: 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Die Band Coldplay kennt ihr alle von Hits wie diesem hier. Aber die machen nicht nur geile Musik, nein, die sind mega innovativ. Denn sie haben den CO2-Ausstoß ihrer Tour fast halbiert. Sie haben herausgefunden, dass der CO2-Ausstoß steigt durch die Fans auf dem Weg zum Konzert. Deshalb belohnt Coldplay jetzt alle, die klimafreundlich mit Zug oder Fahrrad anreisen. Zum Beispiel mit Rabatten auf Merch. Richtig coole Idee, aber ich sag's ehrlich, das ist die deutscheste Lösung überhaupt. Erzähl den Leuten 100-mal was vom Klimawandel und keinen juckt's. Sag ihnen, fahr Zug und du sparst 20 Euro beim Kauf auf einen Hoodie und plötzlich ist die Bahn ausverkauft. Verstehe ich nicht.
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Powerstimme und Sonnenbrille auf der Nase, das sind die Hauptmerkmale von Sängerin Anastasia. Aber wusstet ihr, dass sie auch schon richtige Rückschläge gemeistert hat im Leben? Sie hat 2x Brustkrebs besiegt und steht trotzdem weiterhin auf der Bühne. Finde ich richtig krass. Und jetzt hören wir ihren Song Sick and Tired. 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
1: Montagmittag, 12 Uhr, ihr habt's fast geschafft, fast ist der erste Tag der Woche überstanden. Ich bin Armani, ich habe gute Musik dabei, Gracie Abrams mit Hit the Wall in 10 Minuten, jetzt Olivia Dean mit So Easy.
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Release-Party für Gracie Abrams neues Album war richtig besonders. Denn zu Beginn ihrer Karriere, als sie gerade mal wenige Singles veröffentlicht hatte, spielte sie in einer Location in New York. Und jetzt 4 Jahre und 3 Alben später hat sie genau an diesem Ort ihre Release-Party gefeiert. Full Circle Moment. Wir hören jetzt ihren Song Hit the Wall, Energies an, immer die besten neuen Hits.

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8: In Düsseldorf zeichnet Ministerpräsident Wüst heute 25 Retterinnen und Retter mit der Rettungsmedaille aus. Geehrt werden Menschen, die unter Einsatz ihres eigenen Lebens anderen geholfen haben, unter anderem nach dem Messerangriff in Solingen. Der erste FC Köln hatte Reigan Heskey verpflichtet. Der 18-jährige Offensivspieler wechselt aus der U21 von Manchester City zum FC und hat einen Vertrag bis zum 30. Juni 2031 unterschrieben. FC-Geschäftsführer Thomas Kessler sagte, jetzt geht es darum, seine außergewöhnlichen Qualitäten erfolgreich in den Profifußball zu übertragen.
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8: Im Studio Anna Löwer. Nach dem Rücktritt von Jens Spahn beraten CDU und CSU heute, wer neuer Fraktionschef wird. Als mögliche Nachfolger gelten Kanzleramtschef Thorsten Frey und CDU-Generalsekretär Carsten Lindemann. Kanzler Merz schließt in dem Zusammenhang auch Änderungen in seinem Kabinett nicht aus. Kinder in der Grundsicherung haben jeden Monat Anspruch auf 15 Euro, um zum Sport oder mal ins Kino zu gehen. Aber bei nicht mal einem Fünftel der Kinder kommt das Geld an, so die Bertelsmann Stiftung. Sie fordert automatische Auszahlungen statt komplizierter Anträge. Beschäftigte in Deutschland sind zuletzt etwas weniger krankgeschrieben gewesen. Das zeigen Zahlen der Krankenkasse DAK. Die Bundesregierung findet den Krankenstand in Deutschland zu hoch. Sie will deshalb die Regeln bei der Krankschreibung verschärfen. Riesiger Jubel in Spanien. Nach dem zweiten Weltmeistertitel werden die Fußballhelden heute in Madrid empfangen. Bis zu 1 Million Fans werden erwartet. Trauer dagegen in Argentinien. Das womöglich letzte WM-Spiel von Superstar Messi endete in Tränen.
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Seid ihr am Wochenende tanzen gewesen? Wenn ja, habt ihr vielleicht auch diesen einen Moment gehabt, von dem der nächste Song redet. Und zwar auf der Tanzfläche. Kopf wird ausgeschaltet, Moment wird genossen. Darum geht's jetzt im Song von Glockenbach und Sam Harper. Hier ist Lost Energies an, immer die besten.

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1: Energy. 13 Uhr, Montag, Mittag. Heute mit mir, Armani. Ich habe gute Musik dabei. Malik Harris mit Lie to Me in 10 Minuten. Jetzt Alex Warren mit Fever Dream.
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Schöne Sommerferien an alle, die frei haben. Energy Star und Sänger Malik Harris erinnert sich sehr gerne an seine Sommerferien zurück, hat er im Interview verraten. Da gab es eine Phase, da hat er jeden Tag den Film König der Löwen geschaut und währenddessen Cornflakes gegessen. Klingt schon nach einem schönen Leben. Wir hören jetzt seinen Song Lie to Me. 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
1: Farrukaville ist rum. Ich hoffe, ihr hattet eine großartige Zeit. Line-up für nächstes Jahr. Da wurde sogar schon ein bisschen was gedroppt. Lost Frequencies. Bund wird mit dabei sein. Und Steve Aoki. Und auf dem Campingplatz, das ist immer komplett andere Welt. Den Beweis liefert meine Kollegin Sophie. Die hat nämlich zwei Typen gefunden, die auf einer Ravioli-Dose gestarrt haben.
2: Es ist Festivaltag 3. Und ihr sitzt hier in zwei Campingstühlen. Was macht ihr? Start auf eine Dose. Was macht ihr hier?
3: Also meine Mutter hat gesagt, nimm mal Ravioli mit. Und dann haben wir gedacht so, Alter, wir bauen jetzt einen Ravioli-Beschleuniger. Das heißt, sie hat ja eine Sollbruchstelle. Das heißt, wir haben die jetzt auf heiße Kohlen draufgestellt, andersrum, zentriert. Und wir hoffen, dass das Ding mit Macht 10 in die Luft fliegt.
4: Wir haben den Bereich auch entsprechend abgesperrt. Wir wollen ja nicht unnötig andere Leute in Gefahr bringen. Wir haben bewusst diese Fläche ausgewählt. Einfach, weil es hier wenig belebt ist. Wie so eine Raketenstartbasis.
3: Obwohl die Idee ja schon echt scheiße ist.
1: Leute, nicht nachmachen.
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20: In Bottrop waren am Abend mehrere tausend Haushalte vorübergehend ohne Wasser. Ein Rohrbruch im Süden der Stadt war dafür verantwortlich. Nach einigen Stunden lief das Wasser dann in allen Haushalten wieder. Um das kaputte Rohr zu reparieren, musste die Straße an der Kreuzung Alter Südring im Springfeld gesperrt werden. Zwischen Hummerbruch und Alverdissen wird ab heute ein neuer Radweg gebaut. Der Weg soll 1,8 Kilometer lang werden und parallel zur Hummerbrucher Straße verlaufen. Er ist Bestandteil des Radnetzes OWL und hat eine hohe Bedeutung für den Alltagsradverkehr. 8 Monate sind für die Bauarbeiten eingeplant.
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20: Im Studio Anna Löwer. Wer übernimmt nach Jens Spahns Rücktritt? Nächste Woche Mittwoch entscheidet die Unionsfraktion über ihren neuen Vorsitzenden. Wer es wird, ist noch offen. Im Vorfeld wollen sich CDU-Chef Merz und sein CSU-Kollege Söder auf einen Kandidaten einigen. Beschäftigte in Deutschland sind zuletzt etwas weniger krankgeschrieben gewesen. Das zeigen Zahlen der Krankenkasse DAK. Die Bundesregierung findet den Krankenstand in Deutschland zu hoch. Sie will deshalb die Regeln bei der Krankschreibung verschärfen. Kinder in der Grundsicherung haben jeden Monat Anspruch auf 15 Euro, um zum Sport oder mal ins Kino zu gehen. Aber bei nicht mal einem Fünftel der Kinder kommt das Geld an, so die Bertelsmann Stiftung. Sie fordert automatische Auszahlungen statt komplizierter Anträge. Riesiger Jubel in Spanien. Nach dem zweiten Weltmeistertitel werden die Fußballhelden heute in Madrid empfangen. Bis zu 1 Million Fans werden erwartet. Trauer dagegen in Argentinien. Das womöglich letzte WM-Spiel von Superstar Messi endete in Tränen.
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0: 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Gestern ging sie zu Ende, die Fußball-WM. Es gab einfach alles. Drama, wilde Geschichten, verrückte Entscheidungen. Genau deshalb liebe ich dieses Turnier. Aber natürlich habe ich schon ein paar Wünsche für die WM 2030. Erstens, der Telefonjoker muss für alle Mannschaften kommen. Nicht nur für Gastgebernationen. Ich will einfach sehen, wie so ein Trainer in der 89. Minute hinten liegt und sagt, Jungs, eine Sekunde, ich mache noch einen kurzen Call. Zweiter Wunsch, Wunsch Nummer 2, 64 Mannschaften. Mein Opa kommt aus Tansania. Ich habe das Land noch nie bei einer WM gesehen. Da ist mir egal, was passiert. Hauptsache dabei sein. Ich denke, viele Länder denken so. Drittens, die Videoassistenz braucht ein Zeitlimit. Wie oft haben wir uns jetzt darüber gefreut, dass irgendwie ein Tor gefallen ist, nur um 5 Minuten später zu erfahren, gibt's doch nicht. Deswegen 30 Sekunden Zeitlimit für den Videoschiedsrichter. Wenn er sich danach nicht meldet, soll er sich nicht mehr melden. Und zu guter Letzt hätte ich noch so einen Vorschlag. Ja? Jede Mannschaft bekommt einmal pro Turnier einen Joker. Spieler. Du darfst jemanden einwechseln, der eigentlich gar nicht im Kader ist. Da muss ich mal Fußballer sein von mir aus. Deutschland braucht ein Tor, ruft Jimmy Blue Ochsenknecht an. Leon von den wilden Kerlen muss noch mal ein paar Buden schießen. So nehme ich.
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Mr. Martin Solveig ist ein französischer DJ und Sänger, der seit Jahren das internationale House- und Dance-Pop-Geschäft geprägt hat. Der hat eine erfolgreiche Karriere absolviert, hat sich letztes Jahr von der großen Bühne verabschiedet und macht keine Auftritte mehr. Aber seine Musik können wir zum Glück immer noch hören, wie zum Beispiel hier. Jetzt ist Hello angesagt. 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
1: Energy. 14 Uhr, Montag. Ich hoffe, ihr kommt gut durch den Tag. Wenn nicht, kein Problem. Ich habe Musik dabei, die wird euch durchbringen. Milo in 10 Minuten, jetzt Taylor Swift mit Elizabeth.

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1: Energy Star Milo hat pünktlich zum Sommerbeginn den Song Forever Young mit DJ-Licious released. Jetzt gibt's endlich auch ein Musikvideo zum Lied und das verbildlicht sehr gut die Message des Songs. Im Moment leben und genießen, bevor er vorbei ist. Und das machen wir jetzt auch. Hier ist Forever Young, Energy's an, immer die besten neuen Hits.
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1: Es gibt einen neuen Fußball-Weltmeister. Glückwunsch an Spanien.
2: Nico Williams und yeah!
1: Ich liebe ja so Kommentatoren, wenn die mal ausrasten. Es war auf jeden Fall besonders, weil es zum ersten Mal eine Halbzeitshow gab. Mit Madonna, mit Shakira und mit Justin Bieber. Auf den waren, glaube ich, alle mit am neugierigsten. Ted Lasso hat ihn eingeleitet. Erstmal großartige Serie und großartiger Seriencharakter. Schaut es unbedingt, wenn ihr es nicht kennt. Und dann waren die Leute aber ein bisschen enttäuscht von Justin Bieber, weil sie sich einen anderen Song gewünscht hätten. Der war denen zu ruhig.
3: Let's take a walk, hallelujah. 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
1: Der stand da nur mit seiner Gitarre und so einem Headset und hat für sich einfach performt. Und ich fand es irgendwie schön, dass er so einen emotionalen Song rausgepickt hat. Was sagt ihr allgemein zum Fußball und einer Halbzeitshow? Passt es zusammen? Wart ihr zufrieden? Meinung einfach reinschicken bei WhatsApp 0176 123 7071 und die 8.
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16: Nach der Sprengung der Autobahnbrücke bei Olpe wird jetzt der Schutt zum Recyceln abtransportiert. Das Ganze wird mehrere Wochen dauern. Die Brücke im Zuge der Sauerlandlinie A45 war gestern im zweiten Versuch erfolgreich gesprengt worden. Wenn der Schutt weg ist, soll der Neubau des Brückenteils beginnen. In Düsseldorf zeichnet Ministerpräsident Hendrik Wüst heute 25 Retterinnen und Retter mit der Rettungsmedaille aus. Geehrt werden Menschen, die unter Einsatz ihres eigenen Lebens anderen geholfen haben, unter anderem nach dem Messerangriff in Solingen.
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16: Im Studio mir hin. Die Unionsabgeordneten müssen die Sommerpause nächsten Mittwoch kurz mal unterbrechen. Dann entscheiden sie bei einer Sondersitzung in Berlin, wer nach Jens Spahns Rücktritt den Fraktionsvorsitz übernimmt. Die Parteichefs Merz und Söder wollen sich vorab auf einen Kandidaten einigen. Mieter in Deutschland müssen immer mehr zahlen und haben immer weniger Auswahl. Zwischen April und Juni waren die Preise im Schnitt 4% höher als letztes Jahr zur gleichen Zeit, so das Institut der Deutschen Wirtschaft. Verglichen mit 2022 werden außerdem deutlich weniger Mietwohnungen angeboten, vor allem in Großstädten. Die EU-Kommission hat den chinesischen Billighändler AliExpress zu 550 Millionen Euro Strafe verdonnert. Der Vorwurf, der Online-Shop soll zu wenig gegen den Verkauf illegaler und gefälschter Produkte getan haben. Das WM-Finale zwischen Spanien und Argentinien hat für eine Rekord-TV-Quote gesorgt. Mit knapp 17,4 Millionen Zuschauern war es das meistgesehene Spiel ohne deutsche Beteiligung bei dieser WM. Nicht mit eingerechnet sind die Zuschauer bei Magenta TV. Die Zahlen werden nicht veröffentlicht.
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0: Reality-Stars haben etwas geschafft, woran die Politik seit Jahren scheitert. Energy ist an, immer die besten neuen Hits. Die Band Coldplay kennt ihr alle von Hits wie diesem hier. Aber die machen nicht nur geile Musik, nein, die sind mega innovativ. Denn sie haben den CO2-Ausstoß ihrer Tour fast halbiert. Sie haben herausgefunden, dass der CO2-Ausstoß steigt durch die Fans auf dem Weg zum Konzert. Deshalb belohnt Coldplay jetzt alle, die klimafreundlich mit Zug oder Fahrrad anreisen. Zum Beispiel mit Rabatten auf Merch. Richtig coole Idee, aber ich sag's ehrlich, das ist die deutscheste Lösung überhaupt. Erzähl den Leuten 100-mal was vom Klimawandel und keinen juckt's. Sag ihnen, fahr Zug und du sparst 20 Euro beim Kauf auf einen Hoodie und plötzlich ist die Bahn ausverkauft. Verstehe ich nicht. 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

Reality-Star Moss Kenner ist vor 2 Jahren nach Berlin gezogen und fühlt sich mittlerweile pudelwohl in Deutschland. Eine Sache fand er besonders toll. In seiner ersten Wohnung, in der er lebte, da hatte er einfach mal eine Schaukel, die mitten im Raum von der Decke hing. Ist auch schon echt ein Flex, muss ich sagen. Jetzt hören wir seine Musik. Hier ist Rhythm Unknown. 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
1: Mittendrin sind wir in den 10 Hits am Stück. Ich bin Julian, freue mich sehr, dass ihr mit dabei seid. Gleich mit Fastboy für euch. Den Anfang macht jetzt aber Milo, My Lucky Day und immer die besten neuen Hits.
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Felix und Lukas haben wir jetzt hier bei Energy, kennt ihr besser als Fastboy. Zwei Brüder aus Franken, leben aber schon lange in Berlin. Hier ging ihr Stern wirklich auf und spielen jetzt wirklich mittlerweile die größten Festivals der Welt. Ganz tolle, talentierte Jungs, Beautiful Life, immer die besten neuen Hits.

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14: Der Kreis Mettmann testet als eine der ersten Regionen bundesweit ein neues System für den Bevölkerungsschutz. Über die App Mobile Helfer sollen freiwillige Helfer im Krisenfall künftig gezielt informiert und eingesetzt werden können. Ziel ist es, die Arbeit von Feuerwehr, Rettungsdiensten und Hilfsorganisationen bei Unwettern und anderen Notlagen zu unterstützen. Leinen los. Die Bedingungen auf dem Rhein haben sich endlich verbessert, sodass die Kirmesfähre zur Düsseldorfer Rheinkirmes jetzt zwischen der Altstadt und der Festwiese pendeln kann. Wie die Rheinbahn mitteilte, hat Fährmann Hajo Schäfer um 13.30 Uhr den Betrieb aufgenommen.
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14: Im Studio Mia Hin. Wer übernimmt nach Jens Spahns Rücktritt den Posten? Nächste Woche Mittwoch entscheidet die Unionsfraktion über ihren neuen Vorsitzenden. Wer es wird, ist noch offen. Im Vorfeld wollen sich CDU-Chef Merz und sein CSU-Kollege Söder auf einen Kandidaten einigen. Großbritannien hat einen neuen Premierminister. König Charles hat den neuen Labour-Chef Andy Burnham wie erwartet zum Regierungschef ernannt. Der Ex-Bürgermeister von Manchester ist bereits der 7. britische Premier innerhalb von 10 Jahren. E-Autos sind in Deutschland deutlich günstiger geworden. Zwischen 2020 und 2025 sind die Preise im Schnitt um 18% runtergegangen. Das zeigt eine Auswertung des Fraunhofer-Instituts. Gleichzeitig hat sich die Zahl der Elektromodelle mehr als vervierfacht. Vorsichtige Entwarnung im Müritz-Nationalpark in Mecklenburg-Vorpommern. Der Waldbrand dort ist nach rund einer Woche gelöscht. Weil dort alte Munition im Boden liegt, war das Löschen für die Feuerwehrleute besonders schwierig. Nun wird das Gebiet noch weiter überwacht.

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0: Immer die besten neuen Hits hört euch hier bei Energy an diesem Montagnachmittag. Und jetzt brauchen wir ein bisschen Fuego in der Hüfte für diese Nachricht.
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0: Ja, es gibt nämlich eine neue Studie, die zeigt, Salsa-Kurse helfen gegen Ängste und Depressionen. So, beim Tanzen verbinden wir ja Musik, Bewegung und soziale Interaktionen. Und eine neue Studie an der Uni Oxford, also wirklich sehr renommiert, hat ergeben, dass ein 8-wöchiger Salsa-Tanzkurs bei jungen Erwachsenen soziale Ängste und depressive Symptome verringern kann. Klar, eine Therapie ersetzt es nicht, aber es ist schon mal, Achtung, ein Schritt in die richtige Richtung und vielleicht ja auch eine kleine Inspiration für euch. Auch für mich, ich habe ja bei meiner Frau damals noch Freundin einen Tanzkurs gemacht und ich bin sicher, hätten wir den beendet, weil wir haben ihn nach der ersten Stunde abgebrochen, wären wir jetzt nicht verheiratet, wir standen uns ständig auf den Füßen, es herrschte eine aggressive Grundstimmung und alle waren schuld, nur nicht man selbst. Aber jetzt mit dieser neuen Studie vielleicht nochmal ein Versuch wert.
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1: Um 16 Uhr an diesem Montag. Ich bin Julian, freue mich sehr, dass ihr mit dabei seid. Gleich haben wir UGL für euch. Den Anfang macht jetzt aber Harry Styles, American Girls und immer die besten neuen Hits.
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Den französischen Producer slash DJ Yücel hören wir jetzt hier bei Energy an diesem Montagnachmittag. Ich bin Julian, freue mich sehr, dass ihr mit dabei seid. Hat sich zwei Feature-Partner geschnappt. Einmal Imael Angel und Ultra Nate. Ich finde, alle gemeinsam ausgesprochen klingen so ein bisschen wie die neuen Adventures. Moving to the Sun, immer die besten neuen Hits.

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1: Farrukaville ist rum. Ich hoffe, ihr hattet eine großartige Zeit. Line-up für nächstes Jahr. Da wurde sogar schon ein bisschen was gedroppt. Lost Frequencies. Bund wird mit dabei sein. Und Steve Aoki. Und auf dem Campingplatz, das ist immer komplett andere Welt. Den Beweis liefert meine Kollegin Sophie. Die hat nämlich zwei Typen gefunden, die auf einer Ravioli-Dose gestarrt haben.
2: Es ist Festivaltag 3. Und ihr sitzt hier in zwei Campingstühlen. Was macht ihr? Start auf eine Dose. Was macht ihr hier?
3: Also meine Mutter hat gesagt, nimm mal Ravioli mit. Und dann haben wir gedacht so, Alter, wir bauen jetzt einen Ravioli-Beschleuniger. Das heißt, sie hat ja eine Sollbruchstelle. Das heißt, wir haben die jetzt auf heiße Kohlen draufgestellt, andersrum, zentriert. Und wir hoffen,

0: dass das Ding mit Macht 10 in die Luft fliegt.
1: Wir haben den Bereich auch entsprechend abgesperrt. Wir wollen ja nicht unnötig andere Leute in Gefahr bringen. Wir haben bewusst diese Fläche ausgewählt. Einfach, weil es hier wenig belebt ist. Wie so eine Raketenstartbasis.
0: Obwohl die Idee ja schon echt scheiße ist.
2: Leute, nicht nachmachen.
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15: Nach der Sprengung der Autobahnbrücke bei Olpe wird jetzt der Schutt zum Recyceln abtransportiert. Das Ganze wird mehrere Wochen dauern. Die Brücke im Zuge der Sauerlandlinie A45 war gestern im zweiten Versuch erfolgreich gesprengt worden. Wenn der Schutt weg ist, soll der Neubau des Brückenteils beginnen. In Düsseldorf zeichnet Ministerpräsident Hendrik Wüst heute 25 Retterinnen und Retter mit der Rettungsmedaille aus. Geehrt werden Menschen, die unter Einsatz ihres eigenen Lebens anderen geholfen haben. Unter anderem nach dem Messerangriff in Solingen.
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15: Im Studio mir hin. Pause von der Sommerpause. Die Unionsfraktion will nächste Woche Mittwoch entscheiden, wer ihr neuer Vorsitzender wird. Nach dem Rücktritt von Jens Spahn läuft derzeit die Suche nach dem oder der Nachfolgerin. Hochgehandelt wird Kanzleramtschef Frei. 15 Euro jeden Monat, um zum Sport oder mal ins Kino zu gehen. Kinder aus Familien in der Grundsicherung haben darauf Anspruch, aber tatsächlich kommt das Geld nur bei knapp jedem Fünften an. Die Bertelsmann Stiftung kritisiert, dass es viel zu kompliziert ist, den Zuschuss zu beantragen. AliExpress muss über eine halbe Milliarde Euro zahlen. Die EU-Kommission hat der chinesischen Online-Handelsplattform die Strafe aufgebrummt. Es geht um den Verkauf von illegalen, unsicheren oder gefälschten Produkten. AliExpress hat jetzt bis Oktober Zeit, dagegen vorzugehen. Ansonsten könnte es weitere Strafen geben. Das WM-Finale zwischen Spanien und Argentinien hat für eine Rekord-TV-Quote gesorgt. Mit knapp 17,4 Millionen Zuschauern war es das meistgesehene Spiel ohne deutsche Beteiligung bei dieser WM. Nicht mit eingerechnet sind die Zuschauer bei Magenta TV. Die Zahlen werden nicht veröffentlicht.
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0: Egal, wo ich auf den Socials unterwegs bin, meine ganze For You-Page ist voller Festival-Eindrücke. Wochenende war ja Lollapalooza in Berlin und Perucaville in NRW. Und wenn ich dabei sein konnte, wir nehmen euch jetzt alle mal mit. Pia, meine liebe Kollegin, die zum Beispiel war in der Hauptstadt beim Lollapalooza am Start und das war so.
2: Hallo ihr Lieben, ich komme jetzt gerade nach Hause vom Lollapalooza und es war natürlich mal wieder einfach fantastisch. Gestern Sarah Larsson, die einfach abgeliefert hat, richtig cool, perfekt einfach für den Sommer dieser Auftritt. Ganz, ganz viel Spaß hat das gemacht, abends dann mit Pitbull, das war auch einfach so lustig. Der hat einfach das komplette Lollapalooza zu einem Riesenclub gemacht und heute dann mit Lord, wir waren so nah dran, das war auch so toll, der hat eine so krasse Energie und zum Schluss dann noch Louis Capaldi, der war auch einfach richtig, richtig toll und er hat noch verraten, dass er auch gerade an einem neuen Album arbeitet. Also da kommt wohl bald neue Musik. Darauf freuen wir uns natürlich auch. Das Wetter war auch perfekt, weil es war nicht zu heiß, hat nur ganz kurz geregnet und dann kam die Sonne wieder raus. Also es war auf jeden Fall ein sehr, sehr gelungenes Lollapalooza und ich freue mich jetzt schon aufs nächste Jahr.
0: 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Da gibt es nämlich immer mögliche Konzerttickets abzustauben.
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1: Um 17 Uhr an diesem Montagnachmittag. Ich bin Julian, ich freue mich sehr, dass ihr mit dabei seid. Mittendrin sind wir in den 10 Hits am Stück, gleich mit A Gentleman für euch. Den Anfang macht jetzt Milo, My Lucky Day und immer die besten neuen Hits.

Das ist eine Kombo hier bei Energy, die hätte ich jetzt so auch nicht auf meiner Bingo-Karte. Anfang des Jahres, Michael Patrick Kelly, klar, den kennen wir, MPK, gemeinsam mit Gentleman, ein fantastischer Künstler, der wirklich ein eigenes Genre für sich selbst erfunden hat, nämlich deutscher Reggae, dazu auch noch eine Fantasiesprache erfunden. Wildfire heißt der gemeinsame Song, den haben wir jetzt immer die besten neuen.

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1: Es gibt einen neuen Fußball-Weltmeister. Glückwunsch an Spanien.
2: Nico Williams und yeah!
1: Ich liebe ja so Kommentatoren, wenn die mal ausrasten. Es war auf jeden Fall besonders, weil es zum ersten Mal eine Halbzeitshow gab. Mit Madonna, mit Shakira und mit Justin Bieber. Auf den waren, glaube ich, alle mit am neugierigsten. Ted Lasso hat ihn eingeleitet. Erstmal großartige Serie und großartiger Seriencharakter. Schaut es unbedingt, wenn ihr es nicht kennt. Und dann waren die Leute aber ein bisschen enttäuscht von Justin Bieber, weil sie sich einen anderen Song gewünscht hätten. Der war denen zu ruhig.
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1: Der stand da nur mit seiner Gitarre und so einem Headset und hat für sich einfach performt. Und ich fand es irgendwie schön, dass er so einen emotionalen Song rausgepickt hat. Was sagt ihr allgemein zum Fußball und einer Halbzeitshow? Passt es zusammen? Wart ihr zufrieden? Meinung einfach reinschicken bei WhatsApp 0176 123 7071 und die 8.
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10: Der Kreis Mettmann testet als eine der ersten Regionen bundesweit ein neues System für den Bevölkerungsschutz. Über die App Mobile Helfer sollen freiwillige Helfer im Krisenfall künftig gezielt informiert und eingesetzt werden können. Ziel ist es, die Arbeit von Feuerwehr, Rettungsdiensten und Hilfsorganisationen bei Unwettern und anderen Notlagen zu unterstützen. Leinen los. Die Bedingungen auf dem Rhein haben sich endlich verbessert, sodass die Kirmesfähre zur Düsseldorfer Rheinkirmes jetzt zwischen der Altstadt und der Festwiese pendeln kann. Wie die Rheinbahn mitteilte, hat Fährmann Hajo Schäfer um 13.30 Uhr den Betrieb aufgenommen.
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10: Im Studio mir hin. Die Unionsabgeordneten müssen die Sommerpause nächsten Mittwoch kurz mal unterbrechen. Dann entscheiden sie bei einer Sondersitzung in Berlin, wer nach Jens Spahns Rücktritt den Fraktionsvorsitz übernimmt. Die Parteichefs Merz und Söder wollen sich vorab auf einen Kandidaten einigen. Ein großer Schlag gegen Phishing-Betrüger ist deutschen Ermittlern zusammen mit US-amerikanischen Behörden gelungen. Der Kopf hinter der Gruppierung Kratos wurde festgenommen und hunderte Server wurden lahmgelegt. Kratos hatte ein System an andere Cyberkriminelle vermietet, um Phishing-Websites zu erstellen und Daten abzugreifen. Großbritannien hat einen neuen Premierminister. König Charles hat den neuen Labour-Chef Andy Burnham wie erwartet zum Regierungschef ernannt. Der Ex-Bürgermeister von Manchester ist bereits der 7. britische Premier innerhalb von 10 Jahren. Die spanischen WM-Sieger sind zurück in der Heimat. Ihre Maschine aus den USA ist am Nachmittag in Madrid gelandet. Heute Abend steht dann auch die große Siegesfeier an. Das Team fährt in einem offenen Bus durch die Hauptstadt. Etwa 1 Million Menschen werden in den Straßen erwartet.
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0: Immer die besten neuen Hits hört euch hier bei Energy an diesem Montagnachmittag mit mir Julian. Und der Sommer, der spielt ja schon so ein bisschen mit unseren Gefühlen. Ne? Also wenn der Sommer losgeht, die Hormone spielen verrückt, man ist in Flirting-Laune, man ist in Dating-Laune, man will sich ein bisschen hochpetern mit Musik, da braucht man eine spezielle Playlist. Wenn man dann aber erfolgreich war in so einer Dating-Phase, dann ändert sich ja auch die Playlist. Dann muss es ein bisschen romantischer sein, man will sich auch von der romantischen weichen Seite auch zeigen, egal ob Mann oder Frau. Und egal in welcher Phase ihr euch in diesem Sommer befindet, wir haben immer die musikalische Antwort darauf.
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0: Und der ist in dieser Woche Energy Love.

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1: Um 18 Uhr an diesem Montag. Ich bin Julian, ich freue mich sehr, dass ihr mit dabei seid. Gleich immer die besten Hits mit Gracie Abrams. Vorher aber Olivia Dean, So Easy to Fall in Love.

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My name is Alex Warren. 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

Gracie Abrams hören wir jetzt hier bei Energy. Montagnachmittag, ich bin Julian, die übrigens im kommenden Jahr nach Berlin kommt. Am 12. und 13. Mai, zwei Tage hintereinander, back-to-back, spielt sie in der großen Uber-Arena. Sichert euch jetzt Tickets, dann seid ihr auf der sicheren Seite und dann hört ihr auch ganz bestimmt Hit the Wall. Immer die besten neuen Hits.

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10: Nach dem Brand im Trafo-Raum des Brückencenters in Arnsberg kann das Einkaufszentrum wohl morgen oder spätestens übermorgen wieder öffnen. Ein Sachverständiger muss noch sein Go geben, bevor es wieder losgehen kann. Das Feuer hatte am Freitag einen Großeinsatz der Feuerwehr ausgelöst. Einige Menschen mussten auch aus Aufzügen befreit werden. Nach der Sprengung der Autobahnbrücke bei Olpe wird jetzt der Schutt zum Recyceln abtransportiert. Das Ganze wird mehrere Wochen dauern. Die Brücke im Zuge der Sauerlandlinie A45 war gestern im zweiten Versuch erfolgreich gesprengt worden. Wenn der Schutt weg ist, soll der Neubau des Brückenteils beginnen.
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10: Im Studio Mia Hin. Wer übernimmt nach Jens Spahns Rücktritt den Posten? Nächste Woche Mittwoch entscheidet die Unionsfraktion über ihren neuen Vorsitzenden. Wer es wird, ist noch offen. Im Vorfeld wollen sich CDU-Chef Merz und sein CSU-Kollege Söder auf einen Kandidaten einigen. Mieter in Deutschland müssen immer mehr zahlen und haben immer weniger Auswahl. Zwischen April und Juni waren die Preise im Schnitt 4% höher als letztes Jahr zur gleichen Zeit, so das Institut der Deutschen Wirtschaft. Verglichen mit 2022 werden außerdem deutlich weniger Mietwohnungen angeboten, vor allem in Großstädten. Beschäftigte in Deutschland sind zuletzt etwas weniger oft krankgeschrieben gewesen. Das zeigen Zahlen der Krankenkasse DAK. Die Bundesregierung findet den Krankenstand in Deutschland zu hoch. Sie will deshalb die Regeln bei der Krankschreibung verschärfen. Nach dem WM-Sieg ist ganz Spanien in Feierlaune. Die Nationalmannschaft ist am Nachmittag wieder in Madrid gelandet. In der Hauptstadt steigt heute auch die große Feier. Die WM-Sieger fahren mit einem offenen Bus durch die Straßen. Es werden 1 Million Menschen erwartet.
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0: Montagnachmittag hier bei Energy, immer die besten neuen Hits. Ich bin Julian und haben wir es endlich geschafft. Die WM ist vorbei, versteht mich nicht falsch, bin großer Fußballfan, aber nach gefühlt 59 Wochen bin ich dann auch mal froh, dass es vorbei ist. Auch gestern das Finale, 120 Minuten Getrete von Argentinien. Der Fußball hat gewonnen, hätte auch nie gedacht, dass ich irgendwann mal Fan von Spanien sein werde. Aber sei es drum. Ich habe dann wirklich mit Schlusspfiff den Fernseher ausgemacht. A, weil ich früh raus musste und B, weil ich auch keinen Bock auf die Shitshow von Trump und Infantino hatte. Hab dann aber heute erst im Laufe des Tages gemerkt, wie krass es ja dann noch nach Schlusspfiff eskaliert ist. Prügelei, die Argentinier wirklich wieder mal bewiesen, dass sie gar nicht verlieren können. Und bin jetzt einfach, um es abzurunden, froh, dass das Ganze vorbei ist. Richte den Blick nach vorne, freue mich wahnsinnig auf die EM in England. Da ist Fußballkultur vom Feinsten, da sind tolle Stadien. Die Menschen verstehen was vom Sport. Und man hat die große Hoffnung, dass er immer auch dann Premierminister sein wird, sich nicht in den Fußball einmischen kann. Habt einen schönen Montagnachmittag.
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1: Um 19 Uhr an diesem Montagabend. Ich bin Julian, schön, dass ihr mit dabei seid. Gleich mit Michael Schulte. Für euch den Anfang macht jetzt aber Kygo, Save the Love und immer die besten neuen Hits.

Michael Schulte hören wir jetzt hier bei Energy. Ist für mich underrated. Ist mein Hot Take. Michael Schulte hat für Deutschland so wahnsinnig viel geleistet. Ist nämlich 2018 beim ESC angetreten. Ganz leise, ganz ohne Stefan Raab. Nur er und eine Gitarre und sein Song. Und wurde Vierter. Eine unermessliche Leistung. Und seitdem auch international wirklich sehr gefragt. Lovesick hören wir jetzt von ihm. Immer die besten neuen Hits.

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4: Der Kreis Mettmann testet als eine der ersten Regionen bundesweit ein neues System für den Bevölkerungsschutz. Über die App Mobile Helfer sollen freiwillige Helfer im Krisenfall künftig gezielt informiert und eingesetzt werden können. Ziel ist es, die Arbeit von Feuerwehr, Rettungsdiensten und Hilfsorganisationen bei Unwettern und anderen Notlagen zu unterstützen. Leinen los. Die Bedingungen auf dem Rhein haben sich endlich verbessert, sodass die Kirmesfähre zur Düsseldorfer Rheinkirmes jetzt zwischen der Altstadt und der Festwiese pendeln kann. Wie die Rheinbahn mitteilte, hat Fährmann Hajo Schäfer um 13.30 Uhr den Betrieb aufgenommen.
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4: Im Studio mir hin. Pause von der Sommerpause. Die Unionsfraktion will nächste Woche Mittwoch entscheiden, wer ihr neuer Vorsitzender wird. Nach dem Rücktritt von Jens Spahn läuft derzeit die Suche nach dem oder der Nachfolgerin. Hochgehandelt wird Kanzleramtschef Frei. 15 Euro jeden Monat, um zum Sport oder mal ins Kino zu gehen. Kinder aus Familien in der Grundsicherung haben darauf Anspruch, aber tatsächlich kommt das Geld nur bei knapp jedem Fünften an. Die Bertelsmann Stiftung kritisiert, dass es viel zu kompliziert ist, den Zuschuss zu beantragen. AliExpress muss über eine 500 Millionen Euro zahlen. Die EU-Kommission hat der chinesischen Online-Handelsplattform die Strafe aufgebrummt. Es geht um den Verkauf von illegalen, unsicheren oder gefälschten Produkten. AliExpress hat jetzt bis Oktober Zeit, dagegen vorzugehen. Ansonsten könnte es weitere Strafen geben. Die spanischen WM-Sieger sind zurück in der Heimat. Ihre Maschine aus den USA ist am Nachmittag in Madrid gelandet. Heute Abend steht dann auch die große Siegesfeier an. Das Team fährt in einem offenen Bus durch die Hauptstadt. Etwa 1 Million Menschen werden in den Straßen erwartet.
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0: Energy Sun bei euch, immer die besten neuen Hits an diesem Montagnachmittag. Und meine liebe Kollegin Anna vom Energy Morgen ist ja seit kurzem Single und muss leider feststellen, dass sie keiner mehr anspricht. Was ich nicht verstehen kann, denn Anna ist wirklich ganz zauberhaft und Ben ist der Meinung, dass sie doch einfach mal selbst jemanden ansprechen soll. Wenn sich Frauen das nämlich trauen, kommt das wahnsinnig gut in der Männerwelt an, so Benjamin zumindest. Er wurde zum Beispiel schon mal angesprochen von gleich zwei Frauen und zwar in Schweden.
1: Mhm. Ich war quasi alleine und bin in eine Bar und ich saß da, wollte eigentlich nur mein Bier trinken und dann ins Hotel schlafen gehen und auf einmal, excuse me, hello, who are you? Can we ask your name? Und dann kamen zwei klischeeblonde Schwedinnen von links und ich dachte, mein Gott, also das habe ich ja noch nie erlebt, auch wenn die meine Organe nur haben wollen oder sowas, trotzdem mega nett angesprochen zu werden, also war richtig toll.
2: Und bist du mit denen mitgegangen?
1: Nein, ich habe da natürlich nur mein Bier ausgetrunken und habe gesagt, sorry ladies, no sorry, ich warte auf den Ring, habe ich gesagt, vorher mache ich gar nichts, aber war trotzdem eine nette Erfahrung.
0: Benjamin Kloß vom Energy Morgen. Hat er Bier getrunken, man fragt sich, ist das auch eine Geschichte aus dem Paulanergarten?
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1: 20 Uhr, Montagabend, zack, da bin ich wieder. Ich bin Armani und ich war heute Vormittag schon für euch am Start. Weil ich so viel Spaß hatte, bin ich direkt nochmal reingekommen. Wir hören in 10 Minuten Nico Santos. Jetzt erstmal Taylor Swift mit Elizabeth Taylor.

weiß, mit dem Sommer ist es nicht so ganz das Wahre dieses Jahr. Aber der nächste Song, der hat richtigen Sommervibe. Und ich glaube, das brauchen wir jetzt, um den Sommer so ein bisschen heraufzubeschwören. Ja, Glühwürmchen, Grillen, Zippen. Genau die Energie kommt jetzt von Nico Santos. Hier ist Why Don't You Stay. 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

0: Imagine Dragons mit Thunder. Ich hoffe, ihr seid gut drauf an diesem Montagabend. Ich bin Armani, ich habe gute Musik dabei für euch. Michael Schulte mit 5am in 10 Minuten. Jetzt aber erstmal Harrison mit All the Things She Said. Energy ist an, immer die besten neuen Hits.
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0: Wir haben es geschafft. Die Fußball-WM ist vorbei. 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Spanien ist Weltmeister geworden. Gestern gab es ein knackiges 1-0 gegen Argentinien nach Verlängerung. Bei Magenta TV hat sich das genau so angehört.
1: Nico Williams und yeah!
0: Ich bin froh, dass es endlich vorbei ist. Ich konnte mir das länger nicht mehr antun. Aber ich habe gute Neuigkeiten für alle Deutschland-Fans. Denn anscheinend wiederholt sich gerade die Geschichte. Und das ist für uns super. Vor 18 Jahren ist Spanien Europameister geworden. Dann, 2 Jahre später, 2010, Weltmeister. Und 2 Jahre danach nochmal Europameister. Warum ist das so wichtig? Ja, der anschließende Weltmeister, das war Deutschland. Und jetzt passiert gerade genau das. Spanien war vor 2 Jahren Europameister, jetzt Weltmeister. Heißt, in 2 Jahren bei der EM müssen wir alle Spanien die Daumen drücken. Denn nur so kann Deutschland 2030 Weltmeister werden.

Montagabend, schlimmste der Woche ist überstanden. Jetzt kann es doch nur noch besser werden und noch gute Musik dazu, dann wird es noch besser. Ich bin Armani, ich bin für euch am Start mit Bibi Rexha und Sad Girls in ungefähr 10 Minuten. Vorher erstmal Kamrad mit Hug Yourself. 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

ich weiß, wie es ist. Montag ist ein harter Tag. Wenn heute auch nicht euer Tag war, ist der nächste Song definitiv für euch, weil danach muss es wieder besser werden. Es kann auch nur noch besser werden. Es kommt Dienstag, schlimmste der Woche ist überstanden. Jetzt hören wir Bebe Rexha und David Guetta mit Sad Girls.

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1: 21 Uhr, Montagabend. Heute bin ich für euch am Start. Mein Name ist Armani und wir hören gleich Fastboy mit Beautiful Life, ungefähr 10 Minuten. Vorher noch Alex Warren mit Fever Dream.

Wisst ihr, was die Energy Stars Fastboy überhaupt nicht mögen? In der Schlange stehen. Vor allem auf Rolltreppen und Bändern auf dem Flughafen. Wenn da jemand in der Mitte steht, dann geht bei denen der Puls richtig hoch und ich finde, es passt richtig gut zu ihrem Künstlernamen Fastboy. Jetzt hören wir ihre Musik. Hier ist Beautiful Life. 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

0: kurz vor 21:30 heute Abend mit Mia Mani und ich habe gute Musik am Start. Topic mit Becky G in 10 Minuten mit Sorry Puppy. Jetzt erstmal Leonie und Callum Scott mit Stay.
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0: Am Wochenende waren Lollapalooza und Perucaville. Wer nicht dabei sein konnte, den nehmen wir jetzt mit.
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0: Den Anfang machen wir in der Hauptstadt. In Berlin war unsere Kollegin Pia für euch am Start.
2: Es war natürlich mal wieder einfach fantastisch. Sarah Larsson, die einfach abgeliefert hat. Abends dann mit Pitbull, das war auch einfach so lustig. Der hat einfach das komplette Lollapalooza zu einem riesen Club gemacht. Und heute dann mit Lord, wir waren so nah dran. Zum Schluss dann noch Louis Capaldi. Das Wetter war auch perfekt, weil es war nicht zu heiß, hat nur ganz kurz geregnet und dann kam die Sonne wieder raus. Also es war auf jeden Fall ein sehr, sehr gelungenes Lollapalooza. Und ich freue mich jetzt schon aufs nächste Jahr.
0: Noch mehr Festival-Action gab es in NRW beim Perucaville, präsentiert von Energy. Wie war die Stimmung denn da?
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0: 21.45 Uhr, Montagabend. Ich hoffe, ihr seid gut drauf, denn ihr habt den schlimmsten Tag der Woche überstanden. Jetzt noch ein bisschen gute Musik. Gracie Abrams mit Good Reasons in 10 Minuten. Jetzt Somber mit Homewrecker. 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

Das nächste Gefühl kennt man alle. Tief innen drin geht alles den Bach runter, aber irgendwie versucht man trotzdem, sich die Welt schön zu reden. Und darum geht's im nächsten Song von Gracie Abrams, Good Reason. 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Tag.

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1: 22 Uhr, Montagabend, heute mit mir, Armani. Ich habe gute Laune, denn ich habe gute Musik am Start. Wir hören in 10 Minuten Hügel mit Moving to the Sun. Jetzt Harry Styles mit American Girls.

Wer Energy-Star DJ Ügel kennt, weiß, der Mann lebt für Sonne, lateinamerikanische Beats und absolute Miami-Vibes. Zusammen mit Emael Angel und der Hauslegende Ultra Nate bringt er uns genau dieses Gefühl jetzt in die Ohren. Hier ist Moving to the Sun, Energies an, immer die besten neuen Hits.

0: Montagabend, kurz vor 10:30. Ich bin Armani, heute für euch am Start mit guter Musik. Gleich hören wir Nico Santos mit All Time High. 10 Minuten, jetzt Dermot Kennedy mit Funeral.
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0: Leute, vergesst Paul den Kraken, vergesst alle möchtegern Fußballexperten und auch die echten. Das neue Orakel, das heißt nämlich Robbie Williams. Energies an, immer die besten neuen Hits, und der Gute hat nämlich schon vor dem WM-Finale bei Magenta TV gewusst, wer am Ende den Pokal hochhalten wird.
1: It was just Spain, completely right from the beginning. Argentina really didn't turn up.
0: Alles on point, Robbie. Die Spanier waren die einzigen, die gestern für Fußball da waren. Bei Argentinien gab es dann nur Interesse an Royal Rumble. Zu Recht gab es in der Nachspielzeit Gelb-Rot für Enzo Fernandes. Nach Abpfiff wurde es komplett wild. Paredes von Argentinien ist einfach um Spanien losgegangen. Dafür gab es auch nochmal Rot. Und da bin ich einfach nur dankbar, dass sie nicht gewonnen haben. Danke, Spanien. Ihr habt Fußball gerettet. Und wenn wir gerade beim Thema retten sind, wie gestern bei Magenta TV rauskam, Jürgen Klopp soll wohl nur noch beim DFB unterschreiben müssen. Dann ist er unser neuer Bundestrainer. Und dann kann auch der deutsche Fußball gerettet werden. Also, es geht bergauf.

0: Montagabend, kurz vor 11. Ich hoffe, ihr habt noch ein bisschen Energie. Ich bin für euch am Start. Mein Name ist Armani. Wir hören gute Musik. BTS mit Swim in 10 Minuten. Jetzt Kamrad, Be Mine. 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
1: Der nächste Track ist richtig besonders. Warum? Eine der erfolgreichsten DJ-Frauen auf der Welt trifft auf Nigerias Afro-Pop-Sensation. Auf der einen Seite haben wir Peggy Goo, auf der anderen Seite haben wir Ira Star und in der Mitte haben wir Woman. Ein richtig geiler Track. Wir hören rein. 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

22 Uhr, Montagabend. Ich bin Armani, ich bin für euch am Start mit geiler Musik. In 10 Minuten hören wir Moskenner mit Rhythm Unknown. Jetzt erstmal Justi, Jagdstyle und Jon mit Turn the Lights Off.

Wenn ihr auch zwei linke Füße habt und das Taktgefühl von einem Toaster, keine Sorge, der nächste Song, der passt irgendwie zu euch. Ja, Rhythm Unknown von Moskenna. 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

0: Montagabend, kurz vor 11:30. Ich bin Armani und ich bin ehrlich happy, dass der Tag bald vorbei ist. Michael Patrick Kelly mit The One hören wir in 10 Minuten. Jetzt hören wir erstmal Harrison mit All the Things She Said.
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0: Wir haben es geschafft. Die Fußball-WM ist vorbei. 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Spanien ist Weltmeister geworden. Gestern gab es ein knackiges 1-0 gegen Argentinien nach Verlängerung. Bei Magenta TV hat sich das genau so angehört.
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0: Ich bin froh, dass es endlich vorbei ist. Ich konnte mir das länger nicht mehr antun. Aber ich habe gute Neuigkeiten für alle Deutschland-Fans. Denn anscheinend wiederholt sich gerade die Geschichte. Und das ist für uns super. Vor 18 Jahren ist Spanien Europameister geworden. Dann, 2 Jahre später, 2010, Weltmeister. Und 2 Jahre danach nochmal Europameister. Warum ist das so wichtig? Ja, der anschließende Weltmeister, das war Deutschland. Und jetzt passiert gerade genau das. Spanien war vor 2 Jahren Europameister, jetzt Weltmeister. Heißt, in 2 Jahren bei der EM müssen wir alle Spanien die Daumen drücken. Denn nur so kann Deutschland 2030 Weltmeister werden.

0: Kurz vor Mitternacht, mein Name ist Armani. Nimm's mir nicht übel, ich mach bald Feierabend, aber wir haben noch gute Musik dabei. Teddy Swims mit Mr. Know-It-All in 10 Minuten. Jetzt erstmal Kamrad mit Hug Yourself.
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2: Es gibt einen neuen Fußball-Weltmeister. Glückwunsch an Spanien.
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2: Ich liebe ja so Kommentatoren, wenn die mal ausrasten. Es war auf jeden Fall besonders, weil es zum ersten Mal eine Halbzeitshow gab. Mit Madonna, mit Shakira und mit Justin Bieber. Auf den waren, glaube ich, alle mit am neugierigsten. Ted Lasso hat den eingeleitet. Erstmal großartige Serie und großartiger Seriencharakter. Schaut es unbedingt, wenn ihr es nicht kennt. Und dann waren die Leute aber ein bisschen enttäuscht von Justin Bieber, weil sie sich einen anderen Song gewünscht hätten. Der war denen zu ruhig.
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2: Der stand da nur mit seiner Gitarre und so einem Headset und hat für sich einfach performt. Und ich fand es irgendwie schön, dass er so einen emotionalen Song rausgepickt hat. Was sagt ihr allgemein zum Fußball und einer Halbzeitshow? Passt es zusammen? Wart ihr zufrieden? Meinung einfach reinschicken bei WhatsApp 0176 123 7071 und die 8.
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Das wünschen wir uns doch alle. Und dahin führen uns Milo und DJ Licious in ihrem Track Forever Young Energies an. 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
1: Farrukaville ist rum. Ich hoffe, ihr hattet eine großartige Zeit. Line-up für nächstes Jahr. Da wurde sogar schon ein bisschen was gedroppt. Lost Frequencies. Bunt wird mit dabei sein. Und Steve Aoki. Und auf dem Campingplatz, das ist immer komplett andere Welt. Den Beweis liefert meine Kollegin Sophie. Die hat nämlich zwei Typen gefunden, die auf einer Ravioli-Dose gestarrt haben.
2: 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Was macht ihr? Start auf eine Dose. Was macht ihr hier?
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4: Wir haben den Bereich auch entsprechend abgesperrt. Wir wollen ja nicht unnötig andere Leute in Gefahr bringen. Wir haben bewusst diese Fläche ausgewählt. Einfach, weil es hier wenig belebt ist. Wie so eine Raketenstartbasis.
5: Obwohl die Idee ja schon echt scheiße ist.
1: Leute, nicht nachmachen.
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